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1: Um 7 Uhr mit Beate Rüsopp. FIFA-Präsident Infantino hat für heute offenbar zu einer Krisensitzung des Fußball-Weltverbandes nach Marokko geladen. Laut englischen Medien hat Infantino wichtige Mitarbeiter zum Treffen in die Hauptstadt Rabat beordert. Aus der NDR-Nachrichtenredaktion Jenny Kallenbrunnen.
2: Was Infantino bei dem Treffen heute genau besprechen will, dazu steht nichts in den Berichten darüber. Aktuell steht Infantino stark unter Kritik, weil er einen Teil der Rechte an zukünftigen Fußballweltmeisterschaften an Investoren verkaufen wollte. Das hatte für große Empörung in der Fußballwelt gesorgt. Selbst Menschen aus seinem engsten Umfeld haben sich von Infantino distanziert. In den sozialen Medien hat Infantino gestern Abend noch Fotos von der Fußball-WM in diesem Sommer gepostet und Dankesbriefe von Menschen, die die Spiele und Shows gefeiert haben. Infantino wurde 2023 für seine zweite Amtszeit als FIFA-Präsident wiedergewählt. Die läuft noch bis zum nächsten Frühjahr und er hat schon angekündigt, dass er dann noch einmal antreten will. Zuletzt hatte er dafür noch 200 Unterstützer. Inzwischen halten Beobachter auch ein vorzeitiges Ende seiner Amtszeit für möglich.
1: Das KI-Sicherheitsinstitut des britischen Wissenschaftsministeriums meldet einen neuen Zwischenfall mit künstlicher Intelligenz. Bei einem seiner Tests hat ein sogenannter KI-Agent versucht, echte Menschen zu manipulieren, um die gestellte Aufgabe zu lösen. KI-Agenten sind autonome Software-Systeme, die eigenständig Entscheidungen treffen und aus Erfahrungen lernen. Aus der NDR-Nachrichtenredaktion Tabea Panda.
3: Ein Agent der Firma Anthropic hat versucht, eine Software-Schwachstelle in ein öffentliches Open-Source-Programm einzuschleusen. Also in eine Software, deren Code jeder lesen und ändern kann. Dafür hat der KI-Agent sich einen Account auf der Plattform GitHub angelegt. Mithilfe von Fake-Identitäten hat der KI-Agent dann mit den Betreuern der Software kommuniziert. Unter anderem hat er Phishing-Mails geschickt. Laut den Forschenden ist unklar, ob der KI-Agent wusste, dass er es mit der realen Welt zu tun hat. Aber wichtig für uns, die KI durfte im Test mehr als im realen Einsatz. Die Forschenden hatten nämlich für ihren Test die Sicherheitsbeschränkungen abgestellt und den Zugang zum Internet freigegeben. Laut dem Institut gibt es keine Hinweise auf ähnliche Aktivitäten von KI abseits von Testszenarios.
1: Im Prozess gegen die rechtsextreme Terrorgruppe Letzte Verteidigungswelle soll heute in Hamburg das Urteil fallen. Den 8 Angeklagten wird unter anderem versuchter Mord, Brandstiftung und gefährliche Körperverletzung vorgeworfen. Sie sollen Brand- und Sprengstoffanschläge auf Flüchtlingsheime und Kulturzentren geplant und verübt haben. Außerdem geht es um die Jagd auf Menschen, die sie für Pädophile hielten. Die Beschuldigten waren zur Tatzeit erst zwischen 14 und 21 Jahre alt. Mehrere Verbände und Organisationen haben sich zu den Plänen für einen möglichen Zivildienst geäußert. Die Bundesregierung bereitet eine Neuauflage des Zivildienstes vor, für den Fall, dass sich zu wenig Freiwillige für die Bundeswehr melden und der Wehrdienst wieder eingesetzt wird. Aus Berlin, Birte Sönnigsen.
4: Bundesfamilienministerin Karin Prien sagte der ARD, das Entsetzen wäre groß, wenn plötzlich die Wehrpflicht in Kraft treten würde und es keine Strukturen für einen Ersatzdienst gäbe. Das Grundgesetz garantiert die Möglichkeit, aus Gewissensgründen den Wehrdienst zu verweigern. Der Staat kann dann aber zu einem Ersatzdienst verpflichten. Der Arbeiter-Samariter-Bund und das Deutsche Rote Kreuz haben konkrete Forderungen. Sie wollen, dass ein Zivildienst mindestens 9, besser 12 Monate lang sein muss. Ansonsten könnten die Leute nicht genug ausgebildet werden und würden nur ihre Zeit absitzen. Das sei weder im Interesse der Verbände noch der Zivildienstleistenden. Bei der Finanzierung sieht die Caritas-Präsidentin Eva-Maria Welskopf-Deffer den Staat in der Verantwortung. Der ARD sagte sie, der Staat zahle ja auch den Sold für die Soldaten, also sei die Bezahlung der Zivildienstleistenden auch Aufgabe des Staates.
1: Die Zahl der Firmengründungen ist im vergangenen Jahr deutlich gestiegen. Laut einer Erhebung der Deutschen Industrie- und Handelskammer wurden mehr als 171.000 neue Unternehmen gegründet. Das sind rund 20.000 mehr als im Jahr davor. Hinter vielen Gründungen steckt laut DIHK aber nicht nur Lust auf Selbstständigkeit, sondern auch Angst um den eigenen Arbeitsplatz. 36% der Gründungsinteressierten geben demnach an, dass sie vor allem deshalb eine eigene Firma starten wollen, weil ihnen andere berufliche Perspektiven fehlen. Das waren die Nachrichten.
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5: Flaute oder Rückenwind?
6: Das Wetter im Nordwesten.
5: Derzeit ist es hier bei uns in Oldenburg direkt sonnig, bei einer Temperatur von 21 Grad. Und heute wird es dann auch erst ab dem Vormittag leicht bewölkt sein. Ansonsten kommt später am Nachmittag eine kleine Abkühlung in Form von leichtem Wind. Aber ansonsten bleibt es heute richtig schön sommerlich bei bis zu 27 Grad. In der Nacht ist es dann klar, die Temperaturen dort dann über 16 Grad, ehe es dann morgen fast durchgehend weitergeht mit einem Mix aus Sonne und Wolken. Nur die Temperaturen, die machen einen ordentlichen Satz nach unten, morgen dann hier bei uns in Oldenburg nur noch mit maximal 22 Grad.
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5: Auf den Fernstraßen ist nichts los, deswegen wechseln wir direkt weiter ins Stadtgebiet und landen dort unter anderem im Artillerieweg. Dieser ist jetzt noch bis morgen auf Höhe der Hausnummer 15 gesperrt. Deutlich länger dauert es dann hingegen leider noch einmal in der Paul-Kreis-Straße, die ist komplett gesperrt. Die Donnerschwerstraße, die ist zwischen der Straßburger Straße und der Tarstrupper Straße gesperrt. Und die weiteren Dauerbaustellen, die befinden sich ansonsten in der Twebeker Tredde, Alexanderstraße und auch im Borchersweg. Neben den ganzen Baustellen hier bei uns in Oldenburg ist es dann leider so, dass natürlich auch Blitzer aufgestellt sind. Direkt zwei Stück, jetzt auch schon am frühen Morgen. Nämlich einmal zu finden im Banater Weg und dann nochmal in der Karl-von-Osietzky-Straße. Wir von Oldenburg 1 wünschen trotzdem eine gute, angenehme Fahrt. Kommen Sie also gut und entspannt rein, hier bei uns jetzt in den Mittwochmorgen. Für Sie im Studio ist Nico Seekorn. Ich hoffe, Sie haben entweder eine gute Fahrt oder ein gutes Frühstück oder ein gutes Wachwerden, je nachdem, was Sie gerade brauchen. Hier bei uns jetzt erstmal zusammen mit Midnight Oil und Bats Are Burning. Guten Morgen.

Und das war frische Musik am Morgen hier bei uns, Temples zusammen mit Glimmer hier auf Oldenburg 1. Und bei uns ist es so, dass wir neben frischer Musik heute natürlich auch noch ein bisschen was anderes für Sie vorbereitet haben. So nämlich unter anderem hier bei uns dann um 7.40 Uhr, also in einer knappen halben Stunde, das Meet and Speak. Genau das wird nämlich an der Uni Oldenburg stattfinden und ist quasi ein Treffen verschiedener Generationen. Heißt also, es kommen da internationale Studierende zusammen mit Menschen ab 50 Jahren, um sich eben in verschiedenen Sprachen auszutauschen. Mehr dazu hier bei uns dann in einer knappen halben Stunde. Außerdem wollen wir später bei uns in der letzten Stunde von unserer Sendung ab 9.15 Uhr einen Blick werfen auf unser Album der Woche. Dort ist es so, dass wir dann natürlich wie immer auch heute wieder einen Song eben vorstellen wollen. Und zwar in dem Fall vom österreichischen Rapper Bibiza. Und falls Sie jetzt sagen, boah, nee, Rap ist gar nicht so mein Ding, dann sind Sie da eigentlich doch tatsächlich an einer ganz guten Adresse, weil das Album auf jeden Fall deutlich rockiger geworden ist als letzten Jahre. Hat auch gar nicht mehr so viel mit Rap zu tun. Hat auf jeden Fall also auch ganz, ganz gute andere Einflüsse gesammelt und es lohnt sich auf jeden Fall locker, da mal reinzuhören. Deswegen mehr dazu hier bei uns dann ab 9.15 Uhr im Album der Woche. Bis dahin wollen wir erstmal ganz entspannt musikalisch reinstarten, heute hier bei uns unter anderem mit Adele.

Eine kleine Portion David Bowie hier bei uns am Morgen auf Oldenburg 1. Und bei uns ist es so, dass wir für Sie natürlich nicht nur morgens aktiv sind, sondern heute im Laufe des Tages natürlich auch noch einiges geplant haben. 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Wir von Oldenburg 1 wünschen auf jeden Fall einen guten Start jetzt hier bei uns in den Mittwoch rein. Gleich haben wir noch Nachrichten direkt bei uns aus Oldenburg, direkt in 4 Minuten.

0: Und somit ist es da mittlerweile auch schon 19:30 hier bei uns am Morgen auf Oldenburg 1. Es geht weiter mit Nachrichten direkt aus Oldenburg, heute zusammen mit Christine Keller.
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2: Die Stadt Oldenburg eröffnet am 10. August einen neuen Carsharing-Standort in der Innenstadt und stattet diesen mit Elektrofahrzeugen aus. Im Stadtgebiet sollen insgesamt 18 neue Standorte entstehen, davon 8 mit E-Carsharing. Damit möchte die Stadt für mehr nachhaltige Mobilität sorgen. Zum Abschluss der Ferienpasszeit findet an diesem Freitag das große Sommerfest auf dem Abenteuerspielplatz Eversten statt. Um 14 Uhr geht es los mit Live-Musik, Bastel- und Mitmachaktionen und viel mehr. Für das leibliche Wohl ist mit einem vielfältigen Essensangebot vor Ort ebenfalls gesorgt. Der Ferienpass ist ein Angebot für Kinder und Jugendliche von der Stadt Oldenburg. Weitere Informationen finden Sie auf der Website des Ferienpass Oldenburg. Ab heute ist zudem die Freizeitstätte Uffner Diek aus personellen Gründen geschlossen. Ab Montag, den 17. August, ist sie wieder regulär geöffnet. Dann ist das Team der Freizeitstätte erneut anwesend und somit das Angebot für Kinder, Jugendliche und Eltern wieder wahrnehmbar.
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0: Auch heute hier bei uns in Oldenburg wieder mit einem richtig schönen sonnigen Start. 22 Grad messen wir gerade in Oldenburg. Und es wird auch erst ab dem Vormittag langsam so eine leichte Bewölkung geben. Am Nachmittag kommt dann ein wenig Abkühlung in Form vom leichten Wind. Heute bei einer Höchsttemperatur von 27 Grad. In der Nacht ist es dann klar, die Temperaturen dort dann um die 16 Grad, ehe es morgen dann fast durchgehend einen Mix aus Sonne und Wolken geben wird. Nur die Temperatur, die spielt morgen irgendwie nicht so ganz mit, wird ein bisschen kühler werden mit maximal 22 Grad.
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0: Mit einem Blick direkt rein hier bei uns ins Stadtgebiet. Der Artillerieweg, der ist aktuell noch bis morgen auf Höhe der Hausnummer 15 gesperrt. Komplett dicht ist aktuell die Paul-Kreisch-Straße, da dauert es auch noch bis zum Ende des Monats. Und ansonsten haben wir hier bei uns in Oldenburg noch viele Dauerbaustellen, die uns aktuell begleiten, unter anderem im Borchersweg, in der Donnerschwerstraße, Twebeker Tredde oder auch in der Alexanderstraße. Neben den ganzen Baustellen ist es so, dass in Oldenburg leider natürlich wie immer halt auch geblitzt wird, heute direkt wieder mit zwei Mobilen, und zwar einmal im Banater Weg und dann nochmal in der Karl-von-Ossietzky-Straße. Wir von Oldenburg 1 wünschen trotzdem eine gute, angenehme Fahrt. Kommen Sie also gut und entspannt rein. Hier bei uns jetzt in den Mittwochmorgen. Hier nun zusammen mit The War on Drugs.

John Newman, zusammen Affen, hier bei uns am Morgen auf Oldenburg 1. Und bei uns ist es so, dass wir aktuell an der Uni Oldenburg eben was richtig Cooles haben, nämlich Meet and

0: Speak. Dort treffen verschiedene Generationen aufeinander, um eben voneinander zu lernen. Heißt also, internationale Studierende und Menschen ab 50 Jahren, die kommen zusammen, um sich eben in verschiedenen Sprachen auszutauschen. Lena Barklage, die hat sich das Ganze für uns mal angeschaut.
1: Die Veranstalterin des Meet and Speaks ist Xinhui Chong. Die Studentin veranstaltet das Treffen nun schon fast 2 Jahre und das mit Freude und Herz.
2: Die Idee stammt eigentlich von meiner eigenen Erfahrung. Ich habe schon auch in vielen Ländern gelebt und sofort ist mir klar, es geht nicht nur um die Sprache, sondern ob man sich in einem neuen Land, sich ein Leben fühlt. Es geht um die Menschen. Meet and Speak ist genau deswegen habe ich das aufgebaut. Es geht um unterschiedliche Generationen und Menschen mit unterschiedlicher Kultur in einen Raum bringen. So, der Hauptpunkt ist intergenerationale und interkulturelle Aspekte. Die Begegnung in unterschiedlicher Generation steht oft nicht automatisch. Deswegen ist es wichtig, einen Raum zu schaffen, den die Leute sonst kaum miteinander interagieren kann, zusammenbringen.
1: Für die Teilnehmerinnen und Teilnehmer ist das Meet and Speak ein sicherer und entspannter Ort. Zum einen, um ihre Sprachkenntnisse zu fördern, aber vor allem, um zusammenzukommen. Ruth und Dietmar sind schon länger dabei. Sie erzählen uns, warum sie gerne wiederkommen.
3: Es gefällt uns, dass wir immer wieder Studenten aus anderen Ländern kennenlernen. Aus der ganzen Welt, was hier so zusammenkommt, das hätte ich mir, ganz ehrlich gesagt, gar nicht so vorstellen können von der Uni Oldenburg, dass sie so viel anbietet.
4: Und uns gefällt einfach dieses Zusammenleben von Alt und Jung. Wir sind ja nun schon ein etwas älterer Jahrgang und das Zusammenleben, miteinander zu sprechen, gerade mit jungen Leuten, was bewegt sie, um in Oldenburg zu studieren, in Deutschland zu studieren, warum kommen sie her, können wir ihnen noch Tipps geben für das eine oder andere, das macht uns einfach Spaß und ich finde, alt und jung sollten sich begegnen.
1: Auch für die Studierenden bringt der Meet and Speak große Vorteile, wie Kavanna uns berichtet.
5: Es ist eine sehr gute Plattform, weil niemand dich verurteilt oder mit dem Finger auf dich zeigt. Aber man wird auf eine nette Art und Weise korrigiert. Es ist ein schöner Weg, um Deutsch zu lernen und ich habe schon mit vielen von meinen Freunden gesprochen, die in anderen Universitäten studieren und bei ihnen wird so etwas nicht angeboten. Das ist wirklich eine schöne Veranstaltung von unserer Universität.
1: Das Meet and Speak wurde unter anderem durch verschiedene Kooperationspartner wie Inforum und dem International Office der Uni möglich gemacht.
0: Sollten auch Sie nochmal Interesse daran haben, dann finden Sie übrigens alle zukünftigen Termine ganz einfach auf der Webseite der Uni Oldenburg.

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1: Heute treten The Wailers mit dem Programm 50 Years of Positive Vibrations im Park der Gärten in Bad Zwischenahn auf. Gemeinsam mit Bob Marley haben sie Reggae-Hits geschrieben und das erfolgreichste Reggae-Album aller Zeiten kreiert. Die Besucher, die werden mit einer einzigartigen Mischung aus Nostalgie und modernen Reggae-Hymnen begeistert. Das Open-Air-Konzert, das beginnt heute um 19.30 Uhr im Park der Gärten. Der Jazzclub Alluvium, der veranstaltet heute einen Auftritt des bekannten Blues- und Boogie-Pianisten und Sänger Christian Ranberg. Dieser tritt meistens mit dem jungen Sänger und Gitarristen Tobias Kock auf. Christian Ranberg, der zählt dabei zu den bekanntesten, besten und authentischsten Bluesmusikern Deutschlands. Es erwartet Sie also auch heute wieder ein sehr stimmungsvoller Abend mit authentischem Blues und mitreißendem Boogie-Woogie zum Tanzen. Los geht es um 20 Uhr im Wilhelm 13. Heute beginnen die Picknickkonzerte unter freiem Himmel. Sie werden von Böse Events veranstaltet und verwandeln den Utkik Park in eine außergewöhnliche Open-Air-Bühne. Hier können Sie Ihre Picknickdecken auslegen und 5 Tage lang Live-Musik in entspannter Atmosphäre genießen. Ein abwechslungsreiches Line-Up verspricht, dass für alle auf jeden Fall was mit dabei ist. Heute treten in dem Fall Enno Bunger und auch Lina Marley auf. Sie kreieren berührende und vor allem auch poetische deutschsprachige Musik und verbindet melancholische Musik Pop mit leisem Klavier- und Gitarrenklängen. Das erste Konzert, das beginnt heute dann um 20 Uhr im Utkik Park. Das Oldenburger Festival Einfach Kultur startet heute und verspricht bis zum 15. August ein abwechslungsreiches Programm im Gleispark. Der Schwerpunkt, der liegt bei den Konzertabenden zwischen 18 und 22 Uhr, vor allem auf den Musikrichtungen Rap und Indie. Heute startet die kulturreiche Woche mit Raum 27, Halla und auch Vita um 18 Uhr im Gleispark. Der Film Mein Vater, der Gastarbeiter von Yüksel Yavuz, der läuft heute im Kinoladen. Der Dokumentarfilm erzählt die Lebensgeschichte seines Vaters, der als Schweißer auf einer Hamburger Werft arbeitete. In dem Film werden Themen wie Migration, Entwurzelung und auch familiäre Distanz beleuchtet. Der Film, der startet dann heute um 19.30 Uhr im Kinoladen in Oldenburg. Und das waren auch schon unsere Veranstaltungstipps für heute.

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1: Um 8 Uhr mit Beate Rüsapp. FIFA-Präsident Infantino hat für heute offenbar zu einer Krisensitzung des Fußball-Weltverbandes nach Marokko geladen. Laut englischen Medien hat Infantino wichtige Mitarbeiter zum Treffen in die Hauptstadt Rabat beordert. Aus der NDR-Nachrichtenredaktion Jenny Kallenbrunnen.
2: Was Infantino bei dem Treffen heute genau besprechen will, dazu steht nichts in den Berichten darüber. Aktuell steht Infantino stark unter Kritik, weil er einen Teil der Rechte an zukünftigen Fußballweltmeisterschaften an Investoren verkaufen wollte. Das hatte für große Empörung in der Fußballwelt gesorgt. Selbst Menschen aus seinem engsten Umfeld haben sich von Infantino distanziert. In den sozialen Medien hat Infantino gestern Abend noch Fotos von der Fußball-WM in diesem Sommer gepostet und Dankesbriefe von Menschen, die die Spiele und Shows gefeiert haben. Infantino wurde 2023 für seine zweite Amtszeit als FIFA-Präsident wiedergewählt. Die läuft noch bis zum nächsten Frühjahr und er hat schon angekündigt, dass er dann noch einmal antreten will. Zuletzt hatte er dafür noch 200 Unterstützer. Inzwischen halten Beobachter auch ein vorzeitiges Ende seiner Amtszeit für möglich.
1: Das KI-Sicherheitsinstitut des britischen Wissenschaftsministeriums meldet einen neuen Zwischenfall mit künstlicher Intelligenz. Bei einem seiner Tests hat ein sogenannter KI-Agent versucht, echte Menschen zu manipulieren, um die gestellte Aufgabe zu lösen. KI-Agenten sind autonome Software-Systeme, die eigenständig Entscheidungen treffen und aus Erfahrungen lernen. Aus der NDR-Nachrichtenredaktion Tabea Panda.
3: Ein Agent der Firma Anthropic hat versucht, eine Software-Schwachstelle in ein öffentliches Open-Source-Programm einzuschleusen. Also in eine Software, deren Code jeder lesen und ändern kann. Dafür hat der KI-Agent sich einen Account auf der Plattform GitHub angelegt. Mithilfe von Fake-Identitäten hat der KI-Agent dann mit den Betreuern der Software kommuniziert. Unter anderem hat er Phishing-Mails geschickt. Laut den Forschenden ist unklar, ob der KI-Agent wusste, dass er es mit der realen Welt zu tun hat. Aber wichtig für uns, die KI durfte im Test mehr als im realen Einsatz. Die Forschenden hatten nämlich für ihren Test die Sicherheitsbeschränkungen abgestellt und den Zugang zum Internet freigegeben. Laut dem Institut gibt es keine Hinweise auf ähnliche Aktivitäten von KI abseits von Testszenarios.
1: Die Ukraine meldet wieder schwere russische Luftangriffe in der vergangenen Nacht. In der Region Kiew und der Hauptstadt selbst wurden dabei laut Behörden mindestens 15 Menschen getötet und viele weitere verletzt. Raketen und Drohnen zerstörten demnach Wohnhäuser und Lagerhallen. In mehreren Stadtteilen lösten sie Brände aus. Das russische Verteidigungsministerium bestätigte Angriffe dort, gab aber an, diese hätten sich gegen militärische Ziele gerichtet. Außerdem seien 3 Frachtschiffe im Schwarzen Meer beschossen worden. In Russland gab es auch wieder ukrainische Drohnenangriffe. Dabei soll ein Logistikzentrum eines Online-Händlers getroffen worden sein. Im Gazastreifen herrscht derzeit eine Hitzewelle, die die Menschen in der Region zusätzlich belastet. Viele müssen in Zelten leben, weil 70% der Häuser im Krieg zwischen Israel und der Hamas zerstört worden sind. Unser Korrespondent im Studio Tel Aviv, Jörg Poppendiek, beschreibt die aktuelle Lage der Menschen vor Ort.
4: Dazu kommt die schlechte Stromversorgung im Gazastreifen. Die Leute können also auch kaum Ventilatoren nutzen. Das ist also auch keine Abhilfe. Die Versorgung mit Lebensmitteln, die ist in den vergangenen Monaten etwas besser geworden. Hunger ist aber auch weiterhin ein Thema. Nur die Hälfte der Krankenhäuser arbeitet, die andere ist zerstört. Es gibt im Grunde keinen Wiederaufbau. Und wenn es ihn gibt, dann ist der minimal. Es fehlt an Material, es fehlt an Ersatzteilen, zum Beispiel eben auch für Wasserpumpen. Also die humanitären Bedingungen da vor Ort, die sind weiterhin schlecht.
1: Die Zahl der Firmengründungen ist im vergangenen Jahr deutlich gestiegen. Laut einer Erhebung der Deutschen Industrie- und Handelskammer wurden mehr als 171.000 neue Unternehmen gegründet. Das sind rund 20.000 mehr als im Jahr davor. Hinter vielen Gründungen steckt laut DIHK aber nicht nur Lust auf Selbstständigkeit, sondern auch Angst um den eigenen Arbeitsplatz. 36% der Gründungsinteressierten geben demnach an, dass sie vor allem deshalb eine eigene Firma starten wollen, weil ihnen andere berufliche Perspektiven fehlen. Das waren die Nachrichten.
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5: Flaute oder Rückenwind?
6: Das Wetter im Nordwesten.
7: Auch heute wird es hier bei uns in Oldenburg wieder ordentlich warm werden.
6: Aktuell haben wir 22 Grad draußen und es beginnt auch schon so langsam mit einer leichten Bewölkung. Die wird sich dann auch durch den ganzen Tag durchziehen. Am Nachmittag kommt dann hinzu außerdem noch ein kleiner, leichter Wind bei maximal 27 Grad. In der Nacht kühlt es dann ordentlich runter, die Temperaturen da dann um die 16 Grad. Eher ist morgen dann tagsüber auch wieder einen Mix aus Sonne und Wolken gibt. Nur die Temperatur, die macht morgen einen ordentlichen Abgang. Bis zu 22 Grad sind dann morgen nämlich nur noch am Start.
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6: Auf den Fernstraßen ist weiterhin alles frei, deswegen wechseln wir direkt weiter ins Stadtgebiet und landen dort unter anderem im Artillerieweg. Dieser ist noch bis morgen auf Höhe der Hausnummer 15 gesperrt. Ebenfalls erwischt hat es die Paul-Kray-Straße, die ist jetzt noch bis zum Ende des Monats dicht. Und ansonsten gibt es hier bei uns in Neuenburg halt leider immer noch genug Dauerbaustellen. Aktuell immer noch im Borchersweg, außerdem in der Donnerschwerstraße, in der Alexanderstraße und in der Twebeker Tredde. Neben den ganzen Baustellen ist es so, dass in Oldenburg halt leider wie immer natürlich auch Blitzer auf sie warten. Heute auch schon wieder direkt zwei Stück am frühen Morgen, nämlich einmal im Banater Weg und dann nochmal in der Karl-von-Osietzky-Straße. Wir von Oldenburg 1 wünschen trotzdem eine gute, angenehme Fahrt. Kommen Sie gut und entspannt rein, hier bei uns jetzt in den Mittwochmorgen.

0: Und das war Balthasar zusammen mit Losers hier bei uns am Morgen auf Oldenburg 1. Und bei uns geht's jetzt weiter mit dem gemeinnützigen und spendenfinanzierten Verein ProConnected. Der bringt nämlich arbeitssuchende Menschen mit Fluchthintergrund, die ihren Wohnsitz in Oldenburg, Delmhorst oder auch zum Beispiel im Landkreis Ammerland haben, mit potenziellen Arbeitgebern aus der Region zusammen. Anke Kampmann, die ist im Verein Integrationsmoderatorin und hat Uli Bernstorff mal erzählt, was sie auf ihrer Arbeit alles so macht.
1: Als Zielgruppe haben wir Menschen mit Flucht- und Migrationshintergrund aus Nicht-EU-Ländern, die wir betreuen und begleiten bei der Integration in Bildung und Arbeit.
2: Nun ist euer Verein so eher bekannt als eine Gründung aus der oldenburgischen Wirtschaft.
1: Das ist richtig. Werner zu Jedelo, der war früher Geschäftsführer bei Büfer, gemeinsam mit Gelinde Röben. Und Ernst Jünke, der war Schulleiter in der BBS Wechleu. Und viele andere Engagierte vom Lions, Rotaria und sonstigen Clubs haben sich engagiert privat und gedacht, wir müssen etwas machen. Nach 2015, der sogenannten Welle, Flüchtlingswelle. Wie schaffen wir das, die Menschen, die hier angekommen sind, gut zu integrieren in den Beruf?
2: Nun ergibt es verschiedene Angebote, teilweise sogar verpflichtende für Sprachkurse, Integrationskurse, Aufbaukurse, dass man seinen Berufsabschluss, den man vielleicht außerhalb der EU erworben hat, hier anerkannt bekommt, einjährige Praktika und so weiter. Die Angebote sind vielfältig und ich habe schon mit vielen Menschen gesprochen, die sich darin engagieren. Was macht ihr speziell?
1: Ja, zu uns kommen die Menschen erstmal freiwillig. Das finden wir auch sehr wichtig, dass sie also motiviert sind, zu uns kommen. Natürlich sind wir vernetzt. Wir haben regelmäßige Runden mit der Agentur für Arbeit, mit dem Jobcenter, Partnern hier rund um das Oldenburger Bahnhofsviertel, von IBIS bis in ländliche Erwachsenenbildung, Volkshochschule etc. Also alle Partnerinnen und Partner sind Netzwerkpartner. Und bei uns, wenn die Klientinnen kommen und Klienten, bekommen sie eine Erstberatung, ungefähr eine Stunde zu ihrer Situation. Es wird geprüft, was sie haben, was sie mitbringen, ihre Zeugnisse, der Aufenthaltsstatus, welches Anerkennungsverfahren sie bis dato erreicht haben. Wir nennen das Profiling, sodass wir dann wissen, welches Potenzial hat die Kandidatin. Und dann schauen wir halt, was möglich ist, insbesondere in qualifizierte Arbeit zu bringen. Das ist unser Ziel. Nichts gegen Zeitarbeitsfirmen an sich, aber wir versuchen halt möglichst ein Praktikum, einen Ausbildungsplatz und natürlich perspektivisch eine unbefristete, langfristige Tätigkeit zu finden mit den Möglichkeiten, die der Teilnehmende mitbringt.
2: Habt ihr Mitarbeiterinnen und Mitarbeiter, die auch in verschiedenen Sprachen geschult wird? Oder sagt ihr grundsätzlich, bei uns wird Deutsch gesprochen, denn nichts anderes wird helfen bei all den Antragstellungen und so weiter? Oder müsst ihr euch so durchschlängeln, mal ein bisschen Englisch, bisschen Französisch?
1: Das ist eine interessante Frage. Wir sind natürlich geschult, kommen aus verschiedenen Herkunftsländern. Wie gesagt, wir haben aus aller Herkunftsländer auch Kolleginnen und Kollegen. Ich selber spreche auch 4, 5 Sprachen, könnte also darauf eingehen. Aber unser Ziel ist schon zu sagen, um hier anzukommen, um hier beruflich wirklich integriert zu werden, macht es Sinn, mindestens Tendenz, also A2, B1 sprachlich zu erwerben. Das heißt, wir beraten auch dahingehend. Perspektivisch habe ich zum Beispiel jetzt auch immer kontinuierlich so eine Liste mit Übersichten zu Sprachangeboten, ob jetzt öffentlich geförderte Sprachkurse oder Angebote von Kirchengemeinden, von Deutschen Roten Kreuz zum Beispiel, die machen ganz viel im Begegnungszentrum und anderen Partnern. Also immer wieder darauf achten, dass man die Sprache erwirbt, aber im Erstkontakt können wir, ich habe gestern noch eine Stunde ein Telefonat geführt, auf Englisch, Spanisch, was auch immer, Arabisch, Kontakt aufnehmen. Also gerne freiwillig zu uns kommen.
0: Die Räumlichkeiten von ProConnect, die befinden sich übrigens in der Güterstraße 1 hier bei uns in Oldenburg. Im Internet finden Sie da noch mehr Informationen und zwar dann unter www.proconnect-ev.de.

Und es war ein Jungle mit einer sehr lockeren Nummer, Heavy California, hier bei uns am Morgen auf V1. Und bei uns geht's jetzt absolut nicht locker weiter. Wir landen nämlich tatsächlich bei Sophie und ihrer neuen Single Du bist kaputt. Ist am Ende des Tages eine sehr gnadenlos ehrliche Indie-Pop-Hymne geworden, eben über die Erschöpfung in einer toxischen Beziehung. Getragen von treibenden melancholischen Synthesizern besingt sie dann eben immer wieder dieses wiederkehrende Drama aus vergeblichem Retten wollen und am Ende dann doch eben bitterer Enttäuschung. Hier ist Sophie zusammen mit ihrer aktuellen Single Du bist kaputt, ab heute neu zu hören hier bei uns auf Oldenburg 1. Okay.

Und das war Sophie mit ihrer aktuellen Single Du bist kaputt hier bei uns am Morgen auf Oldenburg 1. Und falls Sie mehr Lust haben auf Musik von ihr, dann müssen Sie sich noch ein kleines bisschen gedulden. Ende Oktober kommt dann nämlich ihr neues Album raus. Dort dann unter dem Namen Kein Streit, den man nicht lösen kann.

0: Und das war ein Train hier bei uns am Morgen um mittlerweile 8:30 auf Oldenburg 1. Hier geht's weiter mit Nachrichten direkt aus der Stadt. Heute zusammen mit Lilly Hausam.
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3: Die Stadt Oldenburg eröffnet am 10. August einen neuen Carsharing-Standort in der Innenstadt und stattet diesen mit Elektrofahrzeugen aus. Im Stadtgebiet sollen insgesamt 18 neue Standorte entstehen, davon 8 mit E-Carsharing. Damit möchte die Stadt für mehr nachhaltige Mobilität sorgen. Zum Abschluss der Ferienpasszeit findet an diesem Freitag das große Sommerfest auf dem Abenteuerspielplatz Eversten statt. Um 14 Uhr geht es los mit Live-Musik, Bastel- und Mitmachaktionen und vielen mehr. Für das leibliche Wohl ist mit einem vielfältigen Essensangebot vor Ort ebenfalls gesorgt. Der Ferienpass ist ein Angebot für Kinder und Jugendliche von der Stadt Oldenburg. Weitere Informationen finden Sie auf der Webseite des Ferienpass Oldenburg. Ab heute ist zudem Freizeitstätte Ofener Diek aus personellen Gründen geschlossen. Ab Montag, den 17. August, ist sie wieder regulär geöffnet. Dann ist das Team der Freizeitstätte erneut anwesend und somit das Angebot für Kinder, Jugendliche und Eltern wieder wahrnehmbar.
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2: Das Wetter im Nordwesten.
0: Derzeit ist es hier bei uns in Oldenburg leicht bewölkt, bei einer Temperatur von 23 Grad. Und im Laufe des Tages wird es draußen optisch tatsächlich fast durchgehend so bleiben. Am Nachmittag kommt dann ein bisschen Abkühlung in Form von leichtem Wind dazu. Heute hier bei uns in Oldenburg bei maximal 27 Grad. Auch in der Nacht wird es dann schon mal deutlich runterkühlen, die Temperaturen dort dann um die 16 Grad, ehe wir morgen dann mit einem Mix aus Sonne und Wolken weitermachen. Auch dort bleibt es trocken, nur die Temperatur, die macht morgen ganz schön Abgang. Morgen dann nämlich mit einer Höchsttemperatur von nur noch 22 Grad.
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0: Die Fernstraßen sind dort komplett frei, deswegen wechseln wir mal direkt weiter hier bei uns hinein ins Stadtgebiet und landen dort im Artillerieweg. Dieser ist noch bis morgen auf Höhe der Hausnummer 15 gesperrt. Ein bisschen länger dauert es dann hingegen noch in der Paul-Krell-Straße, die ist derzeit komplett gesperrt. Und zu guter Letzt noch ein Blick auf unsere Dauerbaustellen hier bei uns in Oldenburg. Davon gibt es nämlich leider auch noch genug, unter anderem aktuell im Borchersweg, in der Donnerschwerstraße, außerdem in der Twebeker Tredde und zu guter Letzt auch nochmal in der Alexanderstraße. Neben den ganzen Baustellen ist es so, dass wir in Oldenburg leider halt wie immer natürlich auch Blitzer haben. Davon jetzt auch schon 2 Stück direkt am frühen Morgen. Nämlich einmal im Banater Weg und dann nochmal ein zweiter in der Karl-von-Ossietzky-Straße. Wir von Oldenburg 1 wünschen trotzdem eine gute, dann natürlich hoffentlich auch fotofreie Fahrt. Kommen Sie gut und entspannt rein, hier bei uns jetzt in den Mittwochmorgen.

Kylie Minogue hier bei uns am Morgen auf Oldenburg 1. Und bei uns ist es so, dass wir gleich hier bei uns um 10 vor voll, ja wie immer, unsere Veranstaltungstipps haben. Aber es gibt jetzt schon mal eine kleine Preview, und zwar auf den heutigen Abend hier bei uns in Oldenburg. Die Picknickkonzerte, die starten nämlich heute endlich. Und zwar in dem Fall dann heute direkt mit Enno Bunger und auch Lina Marley. Die treten dann ab 20 Uhr auf und wir wollen jetzt schon mal in Lina Marley reinhören. Hier ist sie zusammen mit ihrer Single Wolken.

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1: Heute treten The Wailers mit dem Programm 50 Years of Positive Vibrations im Park der Gärten in Bad Zwischenahn auf. Gemeinsam mit Bob Marley haben sie Reggae-Hits geschrieben und das erfolgreichste Reggae-Album aller Zeiten kreiert. Die Besucher, die werden mit einer einzigartigen Mischung aus Nostalgie und modernen Reggae-Hymnen begeistert. Das Open-Air-Konzert, das beginnt heute um 19.30 Uhr im Park der Gärten. Der Jazzclub Alluvium, der veranstaltet heute einen Auftritt des bekannten Blues- und Boogie-Pianisten und Sänger Christian Ranberg. Dieser tritt meistens mit dem jungen Sänger und Gitarristen Tobias Kock auf. Christian Ranberg, der zählt dabei zu den bekanntesten, besten und authentischsten Blues-Musikern Deutschlands. Es erwartet Sie also auch heute wieder ein sehr stimmungsvoller Abend mit authentischem Blues und mitreißendem Boogie-Woogie zum Tanzen. Los geht es um 20 Uhr im Wilhelm 13. Heute beginnen die Picknick-Konzerte unter freiem Himmel. Sie werden von Böse Events veranstaltet und verwandeln den Utkik Park in eine außergewöhnliche Open-Air-Bühne. Hier können Sie Ihre Picknickdecken auslegen und 5 Tage lang Live-Musik in entspannter Atmosphäre genießen. Ein abwechslungsreiches Line-Up verspricht, dass für alle auf jeden Fall was mit dabei ist. Heute treten in dem Fall Enno Bunger und auch Lina Marley auf. Sie kreieren berührende und vor allem auch poetische deutschsprachige Musik. Das erste Konzert, das beginnt heute dann um 20 Uhr im Utkik Park. Das Oldenburger Festival Einfach Kultur startet heute und verspricht bis zum 15. August ein abwechslungsreiches Programm im Gleispark. Der Schwerpunkt, der liegt bei den Konzertabenden zwischen 18 und 22 Uhr, vor allem auf den Musikrichtungen Rap und Indie. Heute startet die kulturreiche Woche mit Raum 27, Halla und auch Vita um 18 Uhr im Gleispark. Der Film Mein Vater, der Gastarbeiter von Yüksel Yavuz, der läuft heute im Kinoladen. Der Dokumentarfilm erzählt die Lebensgeschichte seines Vaters, der als Schweißer auf einer Hamburger Werft arbeitete. In dem Film werden Themen wie Migration, Entwurzelung und auch familiäre Distanz beleuchtet. Der Film, der startet dann heute um 19.30 Uhr im Kinoladen in Oldenburg. Und das waren auch schon unsere Veranstaltungstipps für heute.

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1: Um 9 Uhr mit Michael Hafke. Das KI-Sicherheitsinstitut des britischen Wissenschaftsministeriums meldet einen neuen Zwischenfall mit künstlicher Intelligenz. Bei einem seiner Tests hat ein sogenannter KI-Agent versucht, echte Menschen zu manipulieren, um die gestellte Aufgabe zu lösen. KI-Agenten sind autonome Software-Systeme, die eigenständig Entscheidungen treffen und aus Erfahrungen lernen. Aus der NDR-Nachrichtenredaktion Tabea Panda.
2: Ein Agent der Firma Anthropic hat versucht, eine Software-Schwachstelle in ein öffentliches Open-Source-Programm einzuschleusen. Also in eine Software, deren Code jeder lesen und ändern kann. Dafür hat der KI-Agent sich einen Account auf der Plattform GitHub angelegt. Mit Hilfe von Fake-Identitäten hat der KI-Agent dann mit den Betreuern der Software kommuniziert. Unter anderem hat er Phishing-Mails geschickt. Laut den Forschenden ist unklar, ob der KI-Agent wusste, dass er es mit der realen Welt zu tun hat. Aber wichtig für uns, die KI durfte im Test mehr als im realen Einsatz. Die Forschenden hatten nämlich für ihren Test die Sicherheitsbeschränkungen abgestellt und den Zugang zum Internet freigegeben. Laut dem Institut gibt es keine Hinweise auf ähnliche Aktivitäten von KI abseits von Testszenarios.
1: FIFA-Präsident Infantino hat für heute offenbar zu einer Krisensitzung des Fußball-Weltverbands nach Marokko geladen. Laut englischen Medien hat Infantino wichtige Mitarbeiter zum Treffen in der Hauptstadt Rabat beordert. Aus der NDR-Nachrichtenredaktion Jenny Kallenbrunn.
3: Was Infantino bei dem Treffen heute genau besprechen will, dazu steht nichts in den Berichten darüber. Aktuell steht Infantino stark unter Kritik, weil er einen Teil der Rechte an zukünftigen Fußball-Weltmeisterschaften an Investoren verkaufen wollte. Das hatte für große Empörung in der Fußballwelt gesorgt. Selbst Menschen aus seinem engsten Umfeld haben sich von Infantino distanziert. Infantino wurde 2023 für seine zweite Amtszeit als FIFA-Präsident wiedergewählt. Die läuft noch bis zum nächsten Frühjahr und er hat schon angekündigt, dass er dann noch einmal antreten will. Zuletzt hatte er dafür noch 200 Unterstützer. Inzwischen halten Beobachter auch ein vorzeitiges Ende seiner Amtszeit für möglich.
1: Die Ukraine meldet wieder schwere russische Luftangriffe. Danach wurden in der vergangenen Nacht in der Region Kiew und in der Hauptstadt selbst mindestens 17 Menschen getötet und viele weitere verletzt. Die ukrainische Armee konnte nach eigenen Angaben nicht eine Rakete abschießen. Die Regierung in Kiew klagt schon seit längerem, dass dem Militär Abwehrraketen für die Luftverteidigung fehlen. Das russische Verteidigungsministerium erklärte, die Angriffe hätten sich gegen militärische Ziele gerichtet. Nach russischen Angaben hat es auch wieder ukrainische Drohnenattacken gegeben. Dabei soll erneut ein Logistikzentrum des Online-Händlers Wildberries getroffen worden sein. Mehrere Verbände und Organisationen haben sich zu den Plänen für einen möglichen Zivildienst geäußert. Die Bundesregierung bereitet eine Neuauflage des Zivildienstes vor, für den Fall, dass sich zu wenig Freiwillige für die Bundeswehr melden und der Wehrdienst wieder eingesetzt wird. Aus Berlin, Birte Sönnigsen.
4: Bundesfamilienministerin Karin Prien sagte der ARD, das Entsetzen wäre groß, wenn plötzlich die Wehrpflicht in Kraft treten würde und es keine Strukturen für einen Ersatzdienst gäbe. Das Grundgesetz garantiert die Möglichkeit, aus Gewissensgründen den Wehrdienst zu verweigern. Der Staat kann dann aber zu einem Ersatzdienst verpflichten. Der Arbeiter-Samariter-Bund und das Deutsche Rote Kreuz haben konkrete Forderungen. Sie wollen, dass ein Zivildienst mindestens 9, besser 12 Monate lang sein muss. Ansonsten könnten die Leute nicht genug ausgebildet werden und würden nur ihre Zeit absitzen. Das sei weder im Interesse der Verbände noch der Zivildienstleistenden. Bei der Finanzierung sieht die Caritas-Präsidentin Eva Maria Welskopf-Deffer den Staat in der Verantwortung. Der ARD sagte sie, der Staat zahle ja auch den Sold für die Soldaten, also sei die Bezahlung der Zivildienstleistenden auch Aufgabe des Staates.
1: Im vergangenen Jahr haben in Deutschland so wenige Menschen BAföG erhalten wie seit 25 Jahren nicht mehr. Laut Zahlen des Statistischen Bundesamts waren es rund 570.000. Die Förderungsbeträge sind gestiegen. Im Durchschnitt erhielten geförderte Studierende im Jahr 2025 monatlich 682 Euro. Das waren 25 Euro mehr als im Vorjahr. Für Schülerinnen und Schüler lag der durchschnittliche Förderungsbetrag bei 552 Euro. Zudem nutzen rund 33.700 Menschen das neue Flexibilitätssystem. Semester, um länger BAföG zu bekommen. Und das waren die Nachrichten.
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5: Flaute oder Rückenwind?
6: Das Wetter im Nordwesten. Derzeit ist es hier bei uns in Oldenburg leicht bewölkt bei einer Temperatur von 24 Grad und es bleibt heute tagsüber tatsächlich meist auch genau optisch so. Im Laufe des Nachmittages kommt noch ein bisschen Wind dazu, dadurch kühlt das ganze Gefühl so ein bisschen ab bei einer Höchsttemperatur von 27 Grad später. In der Nacht ist es dann klar, die Temperaturen da dann um die 16 Grad, ehe es morgen dann fast durchgehend einen Mix aus Sonne und Wolken geben wird. Die Temperatur, die erhält einen kleinen Dämpfer, morgen dann mit maximal 22 Grad.
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6: Mit einem Blick auf die K347 zwischen Donnerschwee und der Nadorster Straße. Derzeit Gefahr durch Müllsäcke auf der Fahrbahn. Dort also bitte einmal besondere Vorsicht. Außerdem wollen wir einen Blick werfen auf unsere Baustellen im Stadtgebiet. Der Artillerieweg, der ist noch bis morgen auf Höhe der Hausnummer 15 gesperrt. Ebenfalls dicht die Donnerschwer Straße, aktuell zwischen der Straßburger Straße und der Tarstrupper Straße gesperrt. Die Twebeker Trelle zwischen Dieselweg und der Straße am Schmehl dicht und die Alexanderstraße zwischen Bürgerfelder Straße und der Hausnummer 234 gesperrt. Ansonsten haben wir neben den ganzen Baustellen hier bei uns in Oldenburg leider halt natürlich auch Blitzer, zwei Stück, jetzt auch schon am frühen Morgen, nämlich einmal zu finden im Barnater Weg und außerdem dann nochmal in der Karl-von-Ossietzky-Straße. Wir von Oldenburg 1 wünschen trotzdem eine gute, angenehme Fahrt. Kommen Sie also gut und entspannt rein, hier bei uns jetzt mit der letzten Stunde von unserer Sendung Der Morgen.

So, Viertel nach neun und damit wird's endlich Zeit für unser Album der Woche. Und in dieser Woche werfen wir einen Blick auf Bibiza. Und zwar ist er nämlich ein österreichischer Rapper, der jetzt tatsächlich mit 13 Songs auf seinem Album Rock'n'Roll Star zurückkommt. Der 27-Jährige, der ist in dem Fall mit einem kleinen Genrewechsel dort unterwegs. Nachdem er nämlich im letzten Herbst eigentlich sogar noch mit Ikimel teilweise unterwegs war und dort so ein bisschen Richtung Techno gelaufen ist, bringen jetzt vor allem auch wieder Gitarren den Sound seines neuen Albums. Die Gitarre, die ist im Österreicher dabei absolut nicht fremd. Er hat damals schon mit 12 Jahren die ganze Zeit bei YouTube relativ viele Coverversionen gemacht, damals unter anderem noch von The Cure, und hat das Ganze jetzt auch nochmal wieder ausleben lassen auf dem aktuellen Album. Auf Rock'n'Roll Star besingt Bibiza dann erneut also die Leidenschaften und auch eben die Leiden des Alltags, singt dabei über Leistungsdruck, neue Hobbys und außerdem über Spaßgetränke. Hier ist Bibiza zusammen mit Soda Zitron hier bei uns in unserem Album der Woche.

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2: Und das war Bibiza zusammen mit Soda Zitron. Ab heute neu zu hören hier bei uns auf Oldenburg 1. Und genau dieser Song ist übrigens auch auf unserem Album der Woche, nämlich Rock'n'Roll Star. Und auf diesem ist halt Bibiza tatsächlich auch deutlich rockiger unterwegs als sonst. Hat aber auf jeden Fall nichts an seiner Leichtigkeit und Rotzigkeit verloren. Das Album Rock'n'Roll Star, das ist jetzt übrigens am 31. Juli, also relativ frisch erst erschienen. Und am 26. Oktober ist er dann tatsächlich sogar live hier bei uns in Oldenburg. Dort spielt er dann hier direkt gegenüber in der Kulturetage.

Und das waren First Aid Kids zusammen mit Wolf hier bei uns am Morgen auf Oldenburg 1. 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

0: Und das waren die Wombats hier bei uns um Punkt halb 10 auf Oldenburg 1. Hier geht's weiter mit Nachrichten direkt aus Oldenburg. Heute zusammen mit Lilly Hausam.
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2: Die Stadt Oldenburg eröffnet am 10. August einen neuen Carsharing-Standort in der Innenstadt und stattet diesen mit Elektrofahrzeugen aus. Im Stadtgebiet sollen insgesamt 18 neue Standorte entstehen, davon 8 mit E-Carsharing. Damit möchte die Stadt mehr für nachhaltige Mobilität sorgen. Zum Abschluss der Ferienpasszeit findet an diesem Freitag das große Sommerfest auf dem Abenteuerspielplatz Ewasten statt. Um 14 Uhr geht es los mit Live-Musik, Bastel- und Mitmachaktionen und vielem mehr. Für das leibliche Wohl ist mit einem vielfältigen Essensangebot vor Ort ebenfalls gesorgt. Der Ferienpass ist ein Angebot für Kinder und Jugendliche von der Stadt Oldenburg. Weitere Informationen finden Sie auf der Website des Ferienpass Oldenburg. Ab heute ist zudem die Freizeitstätte Ofenerdiek aus personellen Gründen geschlossen. Ab Montag, den 17. August, ist sie wieder regulär geöffnet. Dann ist das Team der Freizeitstätte erneut anwesend und somit das Angebot für Kinder, Jugendliche und Eltern wieder wahrnehmbar.
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0: Derzeit ist es hier bei uns in Oldenburg leicht bewölkt bei einer Temperatur von 24 Grad und im Laufe des Tages bleibt es aber heute auch wieder meist ein Mix aus Sonne und Wolken. Gerade Richtung Nachmittag kommt heute noch eine frische Brise dazu, deswegen wird es zumindest am Nachmittag relativ angenehm werden, dort dann bei 27 Grad. In der Nacht ist es dann klar, die Temperaturen dort dann um die 16 Grad, ehe es morgen hier bei uns in Oldenburg leider deutlich kühler werden wird. Auch dort ist es wieder ganzjährig trocken, bei maximal 22 Grad.
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0: Auf den Fernstraßen ist soweit wieder alles frei, deswegen wechseln wir einmal direkt weiter hinein ins Stadtgebiet und landen dort im Artillerieweg. Dieser ist nämlich noch bis morgen auf Höhe der Hausnummer 15 gesperrt. Ebenfalls dicht ist aktuell die Paul-Kray-Straße, die ist derzeit sogar noch komplett gesperrt. Und auch ansonsten gibt es hier bei uns in Oldenburg leider noch einiges an Baustellen, unter anderem aktuell in der Twebeker Tredde, außerdem in der Alexanderstraße, Donnerschwerstraße und im Borchersweg. Neben den ganzen Baustellen ist es so, dass in Oldenburg dann natürlich leider auch noch Blitzer auf sie warten. Heute direkt wieder an zwei verschiedenen Stellen, nämlich einmal im Banater Weg und dann nochmal in der Karl-von-Osietzky-Straße. Wir von Oldenburg 1 wünschen trotzdem eine gute, angenehme Fahrt. Kommen Sie also gut rein, hier bei uns jetzt mit der letzten halben Stunde von unserer Sendung der Morgen. Und genau um diese starten wir rein mit frischer Musik, holen wir uns heute direkt von Stella Maria zusammen mit Following You.

Roxette zusammen mit Run to You hier bei uns am Morgen auf Oldenburg 1. Und bei uns ist aktuell veranstaltungstechnisch in Oldenburg relativ viel los. So nämlich heute unter anderem auch mit dem Start von Einfach Kultur. Dort gibt es also bis zum 15. August immer ein sehr abwechslungsreiches Programm im Gleispark. Und so liegt heute zum Beispiel der Schwerpunkt zwischen 18 und 22 Uhr auf Rap und Indie. Unter anderem am Start sind dort Haller, Vita und vor allem auch Raum 27. Im Gleispark geht's los um 18 Uhr und hier gibt's dann schon mal eine kleine Preview. Hier sind nämlich Raum 27 zusammen mit ein bisschen mehr Liebe.

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1: Heute treten The Wailers mit dem Programm 50 Years of Positive Vibrations im Park der Gärten in Bad Zwischenahn auf. Gemeinsam mit Bob Marley haben sie Reggae-Hits geschrieben und das erfolgreichste Reggae-Album aller Zeiten kreiert. Die Besucher, die werden mit einer einzigartigen Mischung aus Nostalgie und modernen Reggae-Hymnen begeistert. Das Open-Air-Konzert, das beginnt heute um 19.30 Uhr im Park der Gärten. Der Jazzclub Alluvium, der veranstaltet heute einen Auftritt des bekannten Blues- und Boogie-Pianisten und Sänger Christian Ranberg. Dieser tritt meistens mit dem jungen Sänger und Gitarristen Tobias Kock auf. Christian Ranberg, der zählt dabei zu den bekanntesten, besten und authentischsten Blues-Musikern Deutschlands. Es erwartet Sie also auch heute wieder ein sehr stimmungsvoller Abend mit authentischem Blues und mitreißendem Boogie-Woogie zum Tanzen. Los geht es um 20 Uhr im Wilhelm 13. Heute beginnen die Picknick-Konzerte unter freiem Himmel. Sie werden von Böse Events veranstaltet und verwandeln den Utkik Park in eine außergewöhnliche Open-Air-Bühne. Hier können Sie Ihre Picknickdecken auslegen und 5 Tage lang Live-Musik in entspannter Atmosphäre genießen. Ein abwechslungsreiches Line-Up verspricht, dass für alle auf jeden Fall was mit dabei ist. Heute treten in dem Fall Enno Bunger und auch Lina Marley auf. Sie kreieren berührende und vor allem auch poetische deutschsprachige Musik. Das erste Konzert, das beginnt heute dann um 20 Uhr im Utkik Park. Das Oldenburger Festival Einfach Kultur startet heute und verspricht bis zum 15. August ein abwechslungsreiches Programm im Gleispark. Der Schwerpunkt, der liegt bei den Konzertabenden zwischen 18 und 22 Uhr, vor allem auf den Musikrichtungen Rap und Indie. Heute startet die kulturreiche Woche mit Raum 27, Halla und auch Vita um 18 Uhr im Gleispark. Der Film Mein Vater, der Gastarbeiter von Yüksel Yavuz, der läuft heute im Kinoladen. Der Dokumentarfilm erzählt die Lebensgeschichte seines Vaters, der als Schweißer auf einer Hamburger Werft arbeitete. In dem Film werden Themen wie Migration, Entwurzelung und auch familiäre Distanz beleuchtet. Der Film, der startet dann heute um 19.30 Uhr im Kinoladen in Oldenburg. Und das waren auch schon unsere Veranstaltungstipps für heute.

Und das waren die Animals hier bei uns am Morgen um mittlerweile 5 vor 10 auf Oldenburg 1. Heißt also, wir sind mittlerweile wieder durch mit 3 Stunden von unserer Sendung der Morgen. Hier geht's gleich für Sie weiter, kurz mit den NDR-Info-Weltnachrichten und danach natürlich wie immer mit unserer Sendung am Vormittag. Durch diese begleitet Sie dann gleich Oliver Schäfer. Für Sie im Studio, Nico Sekor, ich wünsche weiter einen guten Start in Ihren Mittwochmorgen.

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1: Um 10 Uhr mit Michael Hafke. In Hamburg soll heute im Prozess gegen mutmaßliche Mitglieder und Unterstützer der rechtsextremen Terrorgruppe Letzte Verteidigungswelle das Urteil gesprochen werden. Den 8 Angeklagten wird unter anderem versuchter Mord, Verabredung zum Mord, Brandstiftung und gefährliche Körperverletzung vorgeworfen. Aus der NDR Nachrichtenredaktion Nina Schön.
2: Die Gruppe hatte laut Anklage Brand- und Sprengstoffanschläge auf Flüchtlingsheime und Kulturzentren geplant und verübt. Sie wollte demnach das politische System in Deutschland stürzen. Außerdem soll sie Jagd auf Menschen gemacht haben, die sie für Pädophile hielt. Da die Angeklagten zur Tatzeit zwischen 14 und 21 Jahre alt waren, war die Öffentlichkeit vom Prozess ausgeschlossen. Erst heute zur Urteilsverkündung sind Zuschauer zugelassen. Vor etwa einem Jahr hatte die Bundesanwaltschaft groß angelegte Razzien gegen die Gruppe in Mecklenburg-Vorpommern, Brandenburg, Sachsen und Hessen durchgeführt. Eine weitere Razzia gab es im vergangenen März, als der Prozess gegen die jetzt Angeklagten schon lief.
1: Britische Sicherheitsforscher haben eine neue alarmierende Fähigkeit von künstlicher Intelligenz entdeckt. In einem Test versuchte ein KI-Modell nicht nur öffentlich zugängliche Software zu hacken, sondern auch einen Menschen mit Betrugs-E-Mails zu manipulieren. Aus der Nachrichtenredaktion Georg Wolf.
3: Das KI-Modell der Firma Anthropic legte sich in dem Test eine falsche Identität auf der Softwareplattform GitHub an. Laut den Forschern versuchte es dann, Programmcode mit einer absichtlichen Schwachstelle unterzubringen und die zuständigen Betreuer mit Phishing-Mails zu täuschen. Als der Versuch aufflog, stellte die KI es als Versehen dar. Die britischen KI-Sicherheitsforscher wurden laut eigener Aussage überrascht. Sie hatten nicht vorhergesehen, dass die KI den Internetzugang für Aktivitäten gegen Menschen nutzen würde. Anthropic verweist darauf, dass dem Modell im Test keine Einschränkungen vorgegeben worden seien.
1: Die Ukraine meldet wieder schwere russische Luftangriffe. Danach wurden in der vergangenen Nacht in der Region Kiew und in der Hauptstadt selbst mindestens 17 Menschen getötet und viele weitere verletzt. Die ukrainische Armee konnte nach eigenen Angaben nicht eine Rakete abschießen. Die Regierung in Kiew klagt schon seit längerem, dass dem Militär Abwehrraketen für die Luftverteidigung fehlen. Das russische Verteidigungsministerium erklärte, die Angriffe hätten sich gegen militärische Ziele gerichtet. Nach russischen Angaben hat es auch wieder ukrainische Drohnenattacken gegeben. Dabei soll erneut ein Logistikzentrum des Online-Händlers Wildberries getroffen worden sein. Mehrere Verbände und Organisationen haben sich zu den Plänen für einen möglichen Zivildienst geäußert. Die Bundesregierung bereitet eine Neuauflage des Zivildienstes vor, für den Fall, dass sich zu wenig Freiwillige für die Bundeswehr melden und der Wehrdienst wieder eingesetzt wird. Aus Berlin, Birte Sönnigsen.
4: Bundesfamilienministerin Karin Prien sagte der ARD, das Entsetzen wäre groß, wenn plötzlich die Wehrpflicht in Kraft treten würde und es keine Strukturen für einen Ersatzdienst gäbe. Das Grundgesetz garantiert die Möglichkeit, aus Gewissensgründen den Wehrdienst zu verweigern. Der Staat kann dann aber zu einem Ersatzdienst verpflichten. Der Arbeiter-Samariter-Bund und das Deutsche Rote Kreuz haben konkrete Forderungen. Sie wollen, dass ein Zivildienst mindestens 9, besser 12 Monate lang sein muss. Ansonsten könnten die Leute nicht genug ausgebildet werden und würden nur ihre Zeit absitzen. Das sei weder im Interesse der Verbände noch der Zivildienstleistenden. Bei der Finanzierung sieht die Caritas-Präsidentin Eva-Maria Welskopf-Deffer den Staat in der Verantwortung. Der ARD sagte sie, der Staat zahle ja auch den Sold für die Soldaten, also sei die Bezahlung der Zivildienstleistenden auch Aufgabe des Staates.
1: Im vergangenen Jahr haben in Deutschland so wenige Menschen BAföG erhalten wie seit 25 Jahren nicht mehr. Laut Zahlen des Statistischen Bundesamts waren es rund 570.000. Die Förderungsbeträge sind gestiegen. Im Durchschnitt erhielten geförderte Studierende im Jahr 2025 monatlich 682 Euro. Das waren 25 Euro mehr als im Vorjahr. Für Schülerinnen und Schüler lag der durchschnittliche Förderungsbetrag bei 552 Euro. Zudem nutzen rund 33.700 Menschen das neue Flexibilitätssemester, um länger BAföG zu bekommen. Und das waren die Nachrichten.
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6: Das Wetter im Nordwesten.
7: Das ist heute immer noch ganz schön warm in Oldenburg, aber längst nicht mehr so heiß, wie es gestern war. Aktuell ist es sogar leicht bewölkt. Wir haben den ganzen Morgen ja auch schon ein bisschen Wolken verhangen. Das Ganze eher 24 Grad haben wir jetzt. Am Nachmittag gibt es noch ein bisschen mehr Wind obendrauf. Also das ist heute nicht so ganz so ein drückender Tag wie gestern. Die Höchsttemperaturen, die werden bei 27 Grad erwartet. In der Nacht ist es klar, da sinken die Temperaturen auf 16 Grad herab. Morgen ganz ähnlich, durchgehend ein Mix aus Sonne und Wolken, insgesamt etwas kühler, maximal 22 Grad, sind dann nur noch für morgen vorausgesagt.
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7: Von den Autobahnen um Oldenburg herum liegen uns keine akuten Störungen vor. Im Oldenburger Stadtgebiet sind einige Straßen gesperrt. Der Artillerieweg ist gesperrt auf Höhe der Hausnummer 15. Die Paul-Kreis-Straße ist komplett gesperrt. Der Borchersweg ist gesperrt im Einmündungsbereich zur Bremer Heerstraße. Und die Donnerschwerstraße ist gesperrt zwischen Straßburger Straße und Tastrupper Straße. Weiterhin gebaut wird auch noch in der Twelbeker Tredde, in der Alexanderstraße, in der Türpitzstraße und in der Ziegelhofstraße. Dort ist noch in den nächsten Wochen und Monaten sogar mit Verkehrsbehinderungen und Straßensperrungen zu rechnen. Und Blitzer stehen heute in Oldenburg unter anderem am Banaterweg und an der Karl-von-Ossietzky-Straße. Gute Fahrt mit Oldenburg 1 heute an diesem Mittwoch, dem 5. August 2026. Das ist Oldenburg 1 am Vormittag. Mein Name ist Oliver Schäfer. Ich freue mich, dass Sie eingeschaltet haben. Das ist Musik von The Clash. Ich wünsche einen schönen Mittwochvormittag. Moin zusammen.

10 nach 10 ist es gleich, hier ist Oldenburg 1, hier Lokalsender. Wir schauen gleich mal ein bisschen auf das Kinoprogramm des Casablanca-Kinos. Ein neuer Monat hat ja angefangen, Doris Janssen vom Casa ist gleich bei mir und wir gucken mal, was es da so an Filmen und vor allen Dingen auch Gästen gibt. Es gibt ja jeden Monat auch im Casablanca-Kino Veranstaltungen, wo wir Regisseurinnen und Regisseuren, Schauspielerinnen oder einfach Expertinnen zu bestimmten Themen auch Fragen stellen können. Dazu gleich mehr. Vorher nochmal neue Musik von Total Tommy, Wynonna Forever.

0: Neue Musik von Total Tommy hier auf Oldenburg 1, ihrem Lokalsender. Ich freue mich jetzt auf den Gast im Studio. Doris Janssen vom Casablanca Kino ist bei uns. Es ist wieder Anfang des Monats und wir können mal auf ein paar besondere Film-Highlights im Programm des Casas heute schon aufmerksam machen. Moin erstmal. Hallo, grüß dich.
1: Hallo.
0: Ja, wir fangen mal an mit einer Geschichte, die am 17. August stattfinden wird, am Montagabend. Da gibt es einen Film, der heißt Sechs Wochenamt. Worum geht's dabei?
1: Sechs Wochenamt, das ist der Erstlingsfilm von Jacqueline Janssen, wurde auch schon mehrfach ausgezeichnet und es geht ja im Großen vielleicht um Trauerbewältigung oder wie geht man mit Trauer, wie trauert man richtig? Gibt's überhaupt, kann man überhaupt richtig trauern? Es geht um eine junge Frau, Lore heißt die, die deren Mutter gestorben ist und die sich nun um die Beerdigung mit allem, was damit zusammenhängt, darum kümmern muss, mit Familienstrukturen. Sie lebt nicht an dem Ort, an dem ihre Mutter gelebt hat. Mit ganz viel Bürokratie, mit ganz viel Abschied natürlich, den sie selber persönlich auch noch nehmen muss. Und das alles, sie wohnen in einer katholischen Gegend in einem Zeitraum von 6 Wochen. Deswegen heißt der Film auch 6 Wochen Amt. 6 Wochen, das ist so die Zeit oder das ist der Zeitraum, nachdem nach katholischer Tradition die Totenmesse nach dem Todesfall stattfinden muss. Also es geht um ganz viele Fragen, es geht vielleicht auch um einige Antworten, aber nicht um die Antwort auf die Frage, wie trauert man richtig.
0: Da geht es dann auch in dem Gespräch drum, was ihr parallel oder begleitend sozusagen dazu anbietet. Also auch diesen Film habt ihr sozusagen eingebettet in eine Einladung. Wer kommt denn da? Wer stellt den Film vor und steht da auch zum Gespräch zur ja doch schwierigen Thematik bereit?
1: Wir haben Verena Gerdes eingeladen. Verena Gerdes ist an der Uni, ist Pädagogin, arbeitet an der Uni hier in Oldenburg und ist im ambulanten Hospizdienst ehrenamtlich tätig. Also kennt sich mit diesen Fragen bestens aus und wird im Anschluss an die Vorstellung ein Publikumsgespräch oder auch ein Gespräch mit mir führen. Außerdem ist auch noch jemand vom Hospiz St. Peter da. Also wir haben da 2 Fachleute, die sich thematisch gut auskennen und die auch viele Fragen zu dem Film, aber auch allgemeiner Art zum Thema Abschied und Trauer beantworten können.
0: Dann geht's weiter mit einem Dokumentarfilm, zu dem ihr auch Leute aus dem Filmteam eingeladen habt. Das klingt natürlich in diesen Sommertagen sehr verlockend. Es geht nämlich um ein Forschungsschiff namens Polarstern, das vor allen Dingen auch im Eis unterwegs ist, beziehungsweise auch in kälteren Gefilden, die ja auch gar nicht mehr so kalt sind, dem Klimawandel sei Dank. Der Film heißt Salz und Wasser.
1: Genau, in dem Film geht es um die Reise des Forschungseisbrechers Polarstern. Das ist das Flaggschiff des Alfred-Wegener-Instituts und schon seit 1982 im Einsatz fast durchgehend, also an über 300 Tagen im Jahr, ist dieses Schiff unterwegs, bricht das Eis und forscht in der Arktis und der Antarktis. Und die Dokumentarfilmerin Ines Reines hat eine Tour begleitet und gibt uns ein ganz persönlichen, auch einen ganz neugierigen Blick auf das, was auf dem Schiff passiert, also was mit den Menschen dort passiert, aber natürlich auch darüber hinaus, was sie da überhaupt erforschen. Also es gibt auch handfeste Fakten über den Klimawandel natürlich zu hören und auch über das Leben an Bord. Und wir freuen uns, dass der Produzent des Films, Valentin Thurn, da ist und Marit Jacobs ebenfalls. Marit Jacobs arbeitet hier in Oldenburg am Alfred-Wegener-Institut und ist eine der Protagonistinnen in dem Film.
0: Dann gibt es noch einen spannenden Spielfilm, der zwar auch auf wahren Begebenheiten beruht, aber sich durchaus auch fiktive Freiheiten nimmt. Das ist der Film Vaterland. Der ist ja auch schon bei großen Festivals gezeigt worden. Ich weiß nicht, ob er in Cannes seine Premiere hatte möglicherweise. Auf jeden Fall ist das ein Film mit einem der international gefragtesten Stars aus Deutschland, nämlich mit Sandra Hüller. Spätestens seit Anatomie eines Falls oder zuletzt auch in Der Astronaut. Ja, auch international berühmt und bekannt. Und in dieser Geschichte Vaterland, da geht es um einen der ganz großen deutschen Schriftsteller.
1: Genau, es geht um Thomas Mann und du hast recht, er lief in Cannes jetzt im Mai, hatte er seine Premiere und wurde dort auch mit der Goldenen Palme für die beste Regie ausgezeichnet. Es geht um Thomas Mann, es geht um Thomas Mann und Erika Mann und es geht um das Jahr 1949, als Thomas Mann sich, als der Thomas Mann, der sich ja damals noch im amerikanischen Exil befand, nach Deutschland gereist ist, nach Deutschland in Trümmern gereist ist, um dort, also anlässlich des 200. Geburtstags von Goethe, also im Goethejahr 1949, ist er nach Frankfurt gereist, Frankfurt am Main und nach Weimar, also in die beiden großen Goethe-Städte und wurde dort auch unterschiedlich aufgenommen. In Frankfurt hat man ihn natürlich begrüßt angemessen, aber es schlug ihm auch so ein bisschen Misstrauen und sogar Ablehnung entgegen. Und in Weimar wurde er hofiert, umschmeichelt und von Johannes R. Becher sogar zum Vorsitzenden des Schriftstellerverbandes vorgeschlagen. Das ist so die eine Geschichte. Die andere Geschichte ist so eine familiäre Geschichte. Es geht um den Eltern-Kind-Konflikt, es geht um den Konflikt zwischen Thomas Mann und Klaus Mann und vor allen Dingen um den Konflikt zwischen Thomas Mann und Erika Mann, das Verhältnis zueinander, die im Film Thomas Mann auf seiner Reise begleitet. In Wirklichkeit war es seine Frau, war es Katja Mann. Und das ist eines der Freiheiten, die sich Pawlikowski genommen hat.
0: Ist ja ungewöhnlich, dass eine solche Geschichte oder ein solcher Film dann auch mit einem der höchsten Preise in Cannes ausgezeichnet wird. Das erleben wir ja nicht alle Tage, wenn es so um Besetzung um Filme mit deutscher Besetzung beispielsweise geht. Das ist eine polnische Produktion, aber August Diehl, Hans Zischler, Sandra Hüller, das sind natürlich in erster Linie auch deutsche Schauspielerinnen, die in diesem Thema dann sozusagen drin sind. Den zeigt ihr in einer Vorpremiere, also vor dem offiziellen Kinostart am Sonntag, den 30.08. um 14.30 Uhr und habt auch da einen Gast aus dem Filmteam eingeladen können.
1: Ganz genau, wir bekommen Besuch von dem Drehbuchautor oder von einem der Drehbuchautoren, von Henk Handlöten. Der ist selber auch Regisseur, also er hat zum Beispiel, ich glaube es war 2003, den Film Liegen lernen gemacht, hat sich aber vor allen Dingen Namen als Autor gemacht. Wir alle kennen die Berlin-Babylon-Staffel, da ist er einer der drei Autoren zum Beispiel.
0: Das ist ja ein Tag, wo man sich auch ein bisschen entscheiden muss, weil ihr habt ja nicht nur diese Vorpremiere da am Sonntag, den 30.08., sondern ihr habt auch natürlich euer reguläres Kinoprogramm am 30.08. Aber es gibt fast zeitgleich auch nochmal eine neue Ausgabe des monatlichen Strickkinos. Also diejenigen, die Vaterland sich angucken wollen, sollten sich lieber auf den Film konzentrieren. Für diejenigen, die stricken und häkeln wollen, gibt es einen Film, den vielleicht viele schon kennen und wo es auch möglich ist, sich nebenbei auch nochmal mit dem Stoff und dem Garn und Ähnlichem zu befassen.
1: Genau, wir zeigen wirklich fast zeitgleich um 14 Uhr, eine halbe Stunde früher, Sinn und Sinnlichkeit nach dem Roman von Jane Austen. Und wir zeigen den alten Film von Ang Lee von 1995 mit Emma Thompson, Alan Rickman, Hugh Grant, Kate Winslet, also wirklich die tollsten britischen SchauspielerInnen. Wir zeigen ihn natürlich, weil er so toll ist und weil er unseres Erachtens auch gut zum Strickkino passt, aber auch, weil es im Herbst eine Neuverfilmung von Sinn und Sinnlichkeit gibt, die zu uns in die Kinos kommt und da kann man sich doch mal den alten Film vorab anschauen.
0: Also das ist eine gute Gelegenheit, da das Strickzeug einzupacken und ein bisschen ins Kino zu gehen. Jetzt ist ja auch so der Juli durch, das ist ja mal so der Monat, wo dann wenig Neustarts laufen. Geht es dann im August auch schon wieder richtig mit neuen Filmen in die Vollen? Es gibt ja wirklich genug Filmproduktion. Das heißt, da startet ihr jetzt auch richtig durch nach dem Sommer.
1: Ja, da startet einiges. Also Vaterland, da glauben wir, dass er wirklich gut laufen wird. Dann kommt Heimsuchung, kommt dann ein paar Wochen später. Das ist der neue Schlöndorff-Film, der auch in Cannes seine Premiere hatte. Also da kommt einiges auf uns zu. Spaziergang nach Syrakus startet Ende Juli. Das ist der neue Film mit Charlie Hübner von Lars Jessen. Auch eine interessante Geschichte. Also das wird jetzt alles so August, September. Komm, dann zeigen wir im September noch Cinema Italia, unsere alljährige Filmreihe mit neuen italienischen Filmen. Und natürlich sind wir auch Abspielort der nächsten Ausgabe des Filmfestes Oldenburg Mitte September.
0: Genau, das ist ja auch schon in 6 Wochen wieder.
1: Das wenn ist wir, auch schon bald, ja.
0: Genau, rechnen. Also, da kommt noch einiges auf uns zu. Wer sich das komplette Programm schon mal anschauen möchte für die nächsten Wochen, der findet alle Infos wie immer online auf der Homepage des Kinos unter www.casablanca-kino.de. Doris Janssen, Theaterleiterin vom Casablanca Kino, war heute bei uns zu Gast. Vielen Dank, dass du bei uns warst und das Programm vorgestellt hast.
1: Ja, gerne.

0: So, da fliegt er dahin. Steve Miller Band, Jet Airliner hier um 10:30 bei Oldenburg 1. Also höchste Zeit für unsere Lokalnachrichten. Die hat heute Lea Pieklaps für Sie.
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2: Die Stadt Oldenburg eröffnet am 10. August einen neuen Carsharing-Standort in der Innenstadt und stattet diesen mit Elektrofahrzeugen aus. Im Stadtgebiet sollen insgesamt 18 neue Standorte entstehen, davon 8 mit E-Carsharing. Damit möchte die Stadt für mehr nachhaltige Mobilität sorgen. Zum Abschluss der Ferienpasszeit findet an diesem Freitag das große Sommerfest auf dem Abenteuerspielplatz Ewasten statt. Um 14 Uhr geht es los mit Live-Musik, Bastel- und Mitmachaktion und vielem mehr. Für das leibliche Wohl ist mit einem vielfältigen Essensangebot vor Ort ebenfalls gesorgt. Der Ferienpass ist ein Angebot für Kinder und Jugendliche von der Stadt Oldenburg. Weitere Informationen finden Sie auf der Website des Ferienpasses Oldenburg. Ab heute ist zudem die Freizeitstätte Ofener Diek aus personellen Gründen geschlossen. Ab Montag, den 17. August, ist sie wieder regulär geöffnet. Dann ist das Team der Freizeitstätte erneut anwesend und somit das Angebot für Kinder, Jugendliche und Eltern wieder wahrnehmbar.
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0: Momentan ist es in Oldenburg so ein bisschen leicht bewölkt. Blauer Himmel, ein paar fluffige Wolken, dahinter scheint die Sonne. Also momentan ist es ein wechselhaft. Das Bild, was hier abgegeben wird, eher so ein bisschen bedeckt der Vormittag. Das ist mal ganz schön, aber immer wieder ein paar sonnige Abschnitte. Momentan haben wir schon 25 Grad. 27, 28 Grad werden es heute im Höchstfall nochmal werden. Neben den Wolken kommt am Nachmittag dann auch noch ein bisschen Wind auf, also es frischt ein bisschen auf, das Ganze heute im Lauf des Tages. In der Nacht ist es dann klar, bei Temperaturen um 16 Grad. Morgen ganz ähnlich wie heute, durchgehend ein Mix aus Sonne und Wolken, aber auch ein paar Grad weniger. Maximal 22 Grad sind da nur für morgen vorausgesagt.
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0: Eine Meldung von der Autobahn haben wir auch noch und das betrifft die Stadtautobahn, die A293 von Oldenburg West in Richtung Oldenburg Nord. Vorsicht zwischen dem Dreieck Oldenburg West und Nadors, dort Gefahr durch Gegenstände auf dem rechten Fahrstreifen. Da liegt ein Spanngurt. Im Oldenburger Stadtgebiet gibt es ein paar Baustellen. Der Artillerieweg ist gesperrt auf Höhe der Hausnummer 15. Die Paul-Krei-Straße ist komplett gesperrt. Noch bis Ende des Monats. Der Borchersweg ist gesperrt, und zwar im Einmündungsbereich zur Bremer Heerstraße. Und auch die Donnerschwerstraße ist noch gesperrt zwischen Straßburger Straße und Tarstrupper Straße. Ein paar langfristige Baustellen gibt es noch in der Twelbeker Tredde, in der Alexanderstraße, in der Tirpitzstraße und in der Ziegelhofstraße. Da kommt es auch in den nächsten Wochen und Monaten weiterhin zu Verkehrsbehinderungen und Straßensperrungen wegen Bauarbeiten. Blitzer stehen heute in Oldenburg unter anderem am Bannerter Weg und an der Karl-von-Ossietzky-Straße. Gute Fahrt mit Oldenburg 1 und jetzt mit Musik von Lord.
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1: Heute treten The Wailers mit dem Programm 50 Years of Positive Vibrations im Park der Gärten in Bad Zwischenahn auf. Gemeinsam mit Bob Marley haben sie Reggae-Hits geschrieben und das erfolgreichste Reggae-Album aller Zeiten kreiert. Die Besucher, die werden mit einer einzigartigen Mischung aus Nostalgie und modernen Reggae-Hymnen begeistert. Das Open-Air-Konzert, das beginnt heute um 19.30 Uhr im Park der Gärten. Der Jazzclub Alluvium, der veranstaltet heute einen Auftritt des bekannten Blues- und Boogie-Pianisten und Sänger Christian Ranberg. Dieser tritt meistens mit dem jungen Sänger und Gitarristen Tobias Kock auf. Christian Ranberg, der zählt dabei zu den bekanntesten, besten und authentischsten Bluesmusikern Deutschlands. Es erwartet Sie also auch heute wieder ein sehr stimmungsvoller Abend mit authentischem Blues und mitreißendem Boogie-Woogie zum Tanzen. Los geht es um 20 Uhr im Wilhelm 13. Heute beginnen die Picknickkonzerte unter freiem Himmel. Sie werden von Böse Events veranstaltet und verwandeln den Utkik Park in eine außergewöhnliche Open-Air-Bühne. Hier können Sie Ihre Picknickdecken auslegen und 5 Tage lang Live-Musik in entspannter Atmosphäre genießen. Ein abwechslungsreiches Line-Up verspricht, dass für alle auf jeden Fall was mit dabei ist. Heute treten in dem Fall Enno Bunga und auch Lina Marley auf. Sie kreieren berührende und vor allem auch poetische deutschsprachige Musik. Das erste Konzert, das beginnt heute dann um 20 Uhr im Utkik Park. Das Oldenburger Festival Einfach Kultur startet heute und verspricht bis zum 15. August ein abwechslungsreiches Programm im Gleispark. Der Schwerpunkt, der liegt bei den Konzertabenden zwischen 18 und 22 Uhr, vor allem auf den Musikrichtungen Rap und Indie. Heute startet die kulturreiche Woche mit Raum 27, Halla und auch Vita um 18 Uhr im Gleispark. Der Film Mein Vater, der Gastarbeiter von Yüksel Yavuz, der läuft heute im Kinoladen. Der Dokumentarfilm erzählt die Lebensgeschichte seines Vaters, der als Schweißer auf einer Hamburger Werft arbeitete. In dem Film werden Themen wie Migration, Entwurzelung und auch familiäre Distanz beleuchtet. Der Film, der startet dann heute um 19.30 Uhr im Kinoladen in Oldenburg. Und das waren auch schon unsere Veranstaltungstipps für heute.

4 Minuten vor 11 haben wir es. Gleich gibt es hier die Nachrichten vom NDR. Danach geht es weiter hier bei Oldenburg 1 am Vormittag. In der nächsten Stunde dreht sich hier alles um die Veranstaltungsreihe Einfach Kultur im Gleispark. Heute Abend geht es da offiziell ja los mit dem Konzert von Raum 27 aus Bremen und vielen anderen. Janne Kirchner von Einfach Kultur ist gleich mein Gast. Vorher noch die Nachrichten vom NDR. Also bis gleich.

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1: Mit Michael Hafke. Der Flughafen Leipzig-Halle musste in der Nacht zeitweise wegen eines größeren Polizeieinsatzes gesperrt werden. Ein NATO-Sprecher teilte der dpa mit, dass eine Drohne in der Nähe eines ukrainischen Flugzeugs gesichtet wurde. Die Polizei habe das Fluggerät gesichert. Nach Informationen aus Sicherheitskreisen sollen an der Drohne Sprengstoff und ein Zünder befestigt gewesen sein. Die Polizei hatte außerdem mitgeteilt, dass ein unbekanntes Flugobjekt entdeckt worden war. Die Nachrichtenagentur Reuters meldet, dass eine DHL-Maschine kurz nach dem Start in Leipzig mit einem unbekannten Gegenstand kollidiert sei. Das Flugzeug habe aber sicher in Hannover landen können. Der Vorfall habe auch Auswirkungen auf den Logistikbetrieb, bestätigte der CEO von DHL, Tobias Meyer. Am Flughafen Leipzig-Halle ist eine Start-Landebahn weiter gesperrt. Britische Sicherheitsforscher haben eine neue alarmierende Fähigkeit von künstlicher Intelligenz entdeckt. In einem Test versuchte ein KI-Modell nicht nur öffentlich zugängliche Software zu hacken, sondern auch einen Menschen per E-Mail zu manipulieren. Demnach erschuf das Modell der Firma Anthropic dafür Fake-Identitäten und versendete Phishing-Mails. Die Forscher entdeckten das erst im Nachhinein. Sie hatten zudem nicht erwartet, dass die KI den Internetzugang nutzen würde, um sich gegen Menschen zu richten. Anthropic verwies darauf, dass dem Modell keine Einschränkungen dafür vorgegeben worden seien. Im Prozess gegen die letzte Verteidigungswelle vor dem hanseatischen Oberlandesgericht in Hamburg sollen heute die Urteile verkündet werden. Angeklagt sind 8 mutmaßliche Neonazis, darunter auch die Gründer der Gruppe. Aus der NDR Nachrichtenredaktion Nina Schön.
2: Zur Tatzeit waren die Angeklagten zwischen 14 und 21 Jahre alt. Die Bundesanwaltschaft wirft ihnen vor, Mitglieder einer terroristischen Vereinigung gewesen zu sein oder diese unterstützt zu haben. 4 von ihnen sind wegen versuchten Mordes angeklagt, andere wegen Beihilfe. Die Gruppe hatte laut Anklage zum Ziel, das politische System in Deutschland zu stürzen. Laut Bundesanwaltschaft haben sie Brandanschläge auf Flüchtlingsunterkünfte und ein Kulturzentrum geplant oder verübt. Außerdem sollen sie Jagd auf Menschen gemacht haben, die sie für Pädophile hielten. Die mutmaßlichen Neonazis organisierten sich offenbar über Chatgruppen. 28 Tage verhandelte der Staatsschutzsenat des Oberlandesgerichtes unter Ausschluss der Öffentlichkeit. Erst zum Urteil heute sind wieder Zuschauer zugelassen. Vor einem Jahr hatte die Bundesanwaltschaft große Razzien gegen die Gruppe in Mecklenburg-Vorpommern, Brandenburg, Sachsen und Hessen durchgeführt.
1: In Taiwan probt die Armee mit einem jährlichen Militärmanöver den Fall eines möglichen Angriffs China. Reservisten feuerten auf das Wasser in der Straße von Taiwan. Darüber können die chinesischen Soldaten nach Einschätzung der Armee angreifen. Zudem rollten Panzer heute früh durch die Stadt im Zentrum des Landes. Im Süden der Insel probten Marineschiff und ein U-Boot ihre Manöver. Auch Militärhubschrauber vom Typ Black Hawk sowie Drohnen waren im Einsatz. Es ist die größte Übung des Jahres. Sie läuft bis Freitag kommender Woche und bezieht die Zivilbevölkerung von Taiwan mit ein. China betrachtet den demokratisch regierten Inselstaat als abtrünnige Provinz, die notfalls mit militärischen Mitteln wieder dem Festland vereint werden soll. Deutsche Sicherheitsbehörden warnen vor russischer Einflussnahme auf die kommenden Landtagswahlen. Es geht um gezielte Kampagnen, mit denen online Falschinformationen verbreitet und deutsche Politiker diffamiert werden. Anfang der Woche hatte die Deutsche Welle bereits über solche Kampagnen berichtet. Aus Berlin Markus Sambale.
3: Gut einen Monat vor den Wahlen in Sachsen-Anhalt, Mecklenburg-Vorpommern und Berlin sind deutsche Sicherheitsbehörden in Alarmstimmung. Sie beobachten in sozialen Netzwerken zahlreiche Videos, in denen Politiker verunglimpft werden. Betroffen sind alle Parteien außer der AfD und dem BSW. Einige Postings enthalten Aufrufe zum Wahlboykott. Um den Fake-Videos Glaubwürdigkeit zu verleihen, sind sie mit Logos bekannter Medien versehen. Deutsche Sicherheitsbehörden gehen davon aus, dass eine gezielte Desinformationskampagne aus Russland dahinter steckt.
1: Und das waren die Nachrichten.
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5: Das Wetter im Nordwesten. Aktuell ist es in Oldenburg sonnig, der Vormittag ist so ein bisschen wechselhaft, leichter Wind aus Südwest, ein paar Wolken, aber auch Sonnenschein, genauso abwechslungsreich geht's weiter. Das wird heute ein schöner Tag, aber nicht ganz so heiß und drückend wie gestern. Am Nachmittag frischt es sogar noch ein bisschen mehr auf, da können das sogar Böen bis zu 50 Stundenkilometer im Sendegebiet teilweise werden. Also eher ein frischer Wind mit viel Sonnenschein heute im Laufe des Tages. 25 Grad haben wir jetzt, 27 Grad, 28 Grad vielleicht werden es heute höchstens im Laufe des Tages. In der Nacht ist es dann weitgehend klar, bei Temperaturen immer noch um 16 Grad. Morgen fast durchgehend, genau wie heute, ein Mix aus Sonne und Wolken. Insgesamt auch ein schöner Tag, aber die Temperaturen noch ein bisschen niedriger. Maximal 22, 23 Grad sind da nur für morgen vorausgesagt.
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5: Von den Autobahnen um Oldenburg herum gibt es keine akuten Störungen zu vermelden. Ein paar Sperrungen im Stadtgebiet haben wir. Der Artillerieweg ist gesperrt auf Höhe der Hausnummer 15. Die Paul-Kreis-Straße ist absolut gesperrt momentan. Der Borchersweg ist gesperrt im Einbindungsbereich zur Bremer Heerstraße. Und die Donnerschwerstraße ist gesperrt zwischen Straßburger Straße und Tastrupper Straße. Dann gibt es noch ein paar langfristige Baustellen in den nächsten Wochen und sogar Monaten. Wird noch gebaut in der Twelbeker Tredde, in der Alexanderstraße, in der Tirpitzstraße und in der Ziegelhofstraße. Auch da ist weiterhin mit Verkehrsbehinderungen und Straßensperrungen zu rechnen. Blitzer stehen heute in Oldenburg unter anderem am Bannerter Weg und in der Karl-von-Ossietzky-Straße. Heute ist Mittwoch, der 5. August 2026. Das ist der Vormittag hier auf Oldenburg 1. Mein Name ist Oliver Schäfer. Wir gucken gleich ein bisschen auf das Programm von Einfach Kultur. Heute Abend geht's offiziell los. Mehr als 10 Konzertabende und ein Comedyabend noch gibt's dann nacheinander in der nächsten anderthalb Wochen im Gleispark. Janne Kirchner von Einfach Kultur ist gleich live bei mir zu Gast. Wir reden ein bisschen über das Programm, unter anderem von heute Abend natürlich, unter anderem mit Haller. Den hören wir jetzt mit Lichtblick.

0: Ja, viel sommerlicher kann Popmusik eigentlich gar nicht sein. Lichtblick haben wir da gerade gehört von Haller, ein Sänger aus Aachen, der mittlerweile schon so einige Indie-Hits gehabt hat. Heute Abend ist er live zu sehen im Gleispark bei dem ersten offiziellen oder beim Auftaktkonzert der Reihe Einfach Kultur gemeinsam mit der Rapperin Vita und Raum 27 aus Bremen, die ja momentan, glaube ich, ihre ganz große Hallentournee vorbereiten, die dann im Herbst starten wird. Also, das ist ein guter Start für ein solches Festival. Janne Kirchner ist bei mir von Einfach Kultur. Heute Abend geht's offiziell wieder los. Ich hatte es gesagt, gestern gab es ja schon ein kleines Warm-up. Das habt ihr ja auch seit ein paar Jahren sozusagen als Tradition, dass ihr dort ein Geheimkonzert gemeinsam mit der App und mit dem Online-Dienst rausgegangen macht, die sich ja ein bisschen so um Dates aus dem Bereich Indie-Pop, Hip-Hop und ähnliches kümmern. Also ihr habt eigentlich schon so einen kleinen soften Start gestern Abend gehabt.
1: Ja, absolut. Es ging gestern los, auch mit zwei wunderbaren Künstlerinnen und das ist irgendwie immer ein guter Start, weil wir ja auch relativ lange nicht wissen, wer kommt und das macht immer große Freude und gibt so einen kleinen Vorgeschmack, was die nächsten Tage auf uns wartet.
0: Wer war denn gestern Abend bei euch zu Gast? Wer hat euch denn da überrascht sozusagen?
1: Goldie333, eine wunderbare Rapperin und Friso heißt der junge Mann, auch ein ganz fantastischer Newcomer. Sehr unterschiedlich und beides sehr, sehr schön.
0: Heute Abend geht's dann, wie gesagt, offiziell los. Ich hatte das Programm ja euch schon so ein bisschen gesagt. Also der große oder der bekannteste Name heute Abend ist natürlich Raum 27. Haller kennen natürlich auch schon viele. Das ist eine gute Mischung. Also das zeigt heute Abend ja auch schon am ersten Abend, wohin die Reise geht. Es gibt ein bisschen Hip-Hop, ein bisschen Elektronik, fast schon Souliges bei Haller, aber natürlich auch ein bisschen Indie-Pop mit Raum 27. Das ist ja ein guter Start, würde ich sagen.
1: Ja, absolut. Und Raum 27 ja auch schon langjährige, gern gesehene Gäste bei uns auf der Bühne. Ich weiß noch, dass Raum 27 hat das erste Konzert im Gleispark überhaupt gespielt, war die erste Band und damals unter so einem Biermarkenschirm, einfach auf so einer kleinen Palettenbühne, das erste Konzert im Gleispark gemacht und dass die jetzt heute Abend vor dem ausverkauften Gleispark spielen und das ja alle zwei Jahre in Regelmäßigkeit, ist wirklich fantastisch, da mitzuwachsen.
0: Diese Reihe gibt es jetzt im siebten Jahr, wenn ich das richtig mitgezählt habe. Das heißt, man kann da wirklich mit Fug und Recht von etabliert sprechen, was das angeht. Heute Abend ist ausverkauft, das hast du schon gesagt. Habt ihr denn jetzt so das Gefühl, in diesem siebten Jahr da auch euren Stil, eure Richtung, eure Zielgruppe, also alles das, was ihr euch vorgenommen habt, auch wirklich verwirklicht zu haben? Wie steht ihr 2026 so nach eurer eigenen Einschätzung da?
1: Ja, also ich glaube, wir probieren schon ja immer zu schauen, was es so für NewcomerInnen gibt oder auch etablierte Bands, die in diese Kapazität im Gleispark passen. Ne? Das ist nicht ganz einfach und insofern wechselt das von Jahr zu Jahr ja auch ein bisschen vom Schwerpunkt. Da gibt es einfach Dinge, wo wir die Konzerte nicht verwirklichen können und so sind wir auch immer ein bisschen limitiert durch die Kapazität. Aber wir haben zum Beispiel für nächstes Jahr auch schon überlegt, dass da der Schwerpunkt vielleicht noch ein bisschen anders liegt. Also wir sind dieses Jahr deutlich in diesem sehr jungen, modernen, wilden Indie-Hip-Hop-Bereich und würden zum Beispiel für nächstes Jahr auch nochmal gucken, dass wir eher aus der Rock-Metal-Richtung wieder Punk-Richtung mehr machen. Also ich glaube nicht, dass wir irgendwie jetzt sagen, wir machen jedes Jahr ein Indie- und Hip-Hop-Festival, sondern wir probieren da schon genreoffen zu bleiben und zu gucken, was für Act sehen wir im Gleispark. Also ich finde, hast du gerade bei Haller ja auch schon gesagt, dass irgendwie so gute Laune, Sonnen-Pop-Musik und wir gucken natürlich immer, welche Acts passen da gut in den Gleispark zu diesem Summer-Vibe und Aperoli schlürfen und ja, das ist aber für die nächsten Jahre auch sicherlich noch sehr offen, was da so für Bands kommen können.
0: Morgen Abend gibt es dann drei Rapperinnen, da sollten sich die Herren der Schöpfung vielleicht ein bisschen wärmer anziehen, die einen sehr modernen, feministischen, empowernden Sound fahren. Zum Teil haben sie Connections nach Bremen, Sarah 4K und Presslufthanna beispielsweise. Wassermann aus Berlin ist auch mit dabei, die habe ich beim Battenschlick schon gesehen, hat mir auch ausgesprochen gut gefallen, ihre Show. Also das ist dann so ein Abend, wo ihr dann auch drei Rapperinnen, drei Frauen gebucht habt, die sehr gut momentan zusammenpassen. Also das ist auch, glaube ich, für diejenigen, die sich für diese moderne Form von feministischem Rap interessieren, genau der richtige Abend.
1: Ja, absolut. Ist genau wichtig aus unserer Sicht, dass es diese Abende gibt. Nicht nur, weil wir die Mucke mögen und den Inhalt gut finden, sondern diese Dreier Female Fronted Kombination ist, hast du gerade gesagt, ultra stark, ultra hat sehr viel gute Message im Gepäck und einfach einen guten Flow und tolle Mucke. Da kann ich wirklich allen nur ans Herz legen, sich das morgen zu Gemüte zu führen, auch wenn man die drei jetzt noch nicht irgendwie kennt oder jeden Song mitsingen kann. Das ist einer dieser Abende, die, glaube ich, super intensiv werden, gleichzeitig voll schön und eine Menge Power mitbringen. Das kann man sich auch unbekannterweise mal gönnen.
0: Wir hören noch mal ein bisschen was von Raum 27, ein bisschen mehr Liebe, das können wir, glaube ich, alle gebrauchen. Die sind heute Abend live in Oldenburg im Gleispark zu sehen. Danach gucken wir mal ein bisschen auf die Konzerte vom Wochenende.

0: ein bisschen mehr Liebe von Raum 27 heute Abend bei Einfach Kultur im Gleispark. Wir gucken ein bisschen auf das Wochenende. Da gibt es ja eine durchaus interessante Mischung am Freitagabend mit einem Mann, dessen neues Album jetzt auch rausgekommen ist, nämlich Jugo Uerdens, also ein Rapper aus Wien. In Wien gibt man ja gerne so ein bisschen seinen Namen, angelehnt an den großen Wiener Chansonnier Udo Jürgens. Der ist ja auch aus Österreich, auch wenn er in Deutschland immer so eingenordet ist. Da gibt's ja auch Voodoo Jürgens, jetzt gibt's auch Jugo Uerdens, der spielt am Freitag. Dazu kommen dann noch Mika Noé und Sonos Click. Das ist ja ein Duo, die auch in den letzten Jahren in Bremen immer mal wieder recht erfolgreich gespielt haben, an Hip Duo aus Aachen. Also auch das ist ein Freitagabend, der so ein bisschen auch im Zeichen von Partystimmung stehen darf.
1: Ja, unbedingt. Also ich habe gerade gemerkt, Aachen scheint viel vertreten zu sein. Vielleicht sagst du mir gleich auch noch, wie jedes Jahr, wo die anderen herkommen, dann entdecken wir noch jemand aus Aachen. Ja, ist eine wilde Mischung. Also ich finde, dass die Zusammenstellung eine schöne Dramaturgie durch den Abend gibt. Also sozusagen ein recht intensiver Start, dann mit Mika Noé ja eher einfühlsam und ein wenig ruhiger und dann mit Sonos Click absoluter Abriss. Freue ich mich persönlich super drauf. Ich mag die Videos, die machen super gerne. Ich finde die Message klasse. Ich glaube, das wird absolute Eskalation und ich liebe auch diese Doppelduo-Rap-Dinger, die da gerade überall aus dem Boden kommen und Sonos Click ist einer der besten davon und das wird fantastisch, jung, wild und dynamisch, würde ich sagen.
0: Samstagabend ist auch ein unterhaltsamer Abend. Du hast ja vorhin schon ein bisschen mal gesagt, dass es auch durchaus darum geht, noch mal ein bisschen mehr in Indie-Rock Richtung Metal und Ähnlichem zu gucken. Das haben wir nicht unbedingt, aber zumindest am Samstagabend haben wir mit Crimson Bloom ja eine sehr junge Band, die durchaus auch im härteren Indie-Rock-Bereich unterwegs ist. Sie sind ganz knapp erst gegründet worden, glaube ich, vor 3 Jahren, haben dann aber schon ein paar größere Festivals gespielt und haben eine Release-Show gemacht in diesem Jahr für eine EP. Da haben sie im Ratinger Hof in Düsseldorf gespielt. Das ist ja der legendäre Club, die Urzelle des deutschen Punk und die Urzelle von NDW. Also dafür, dass es die erst seit 3 Jahren gibt, sind die schon ganz gut am Durchstarten, wenn sie dann Samstagabend mit Lara Hulo und Kites bei euch auf der Bühne stehen. Lara Hulo kommt aus Lüneburg, also auch da eine Künstlerin, die so ein bisschen aus der Provinz kommt, aber dann auch nach Berlin gegangen ist. Wie so oft. Die Kites sind natürlich eine ganz große deutsche Indie-Band aus München. Die gibt es ja schon seit weit über 10 Jahren. Also das ist auch ein Abend, da geht es ein bisschen um Indie-Rock und Indie-Pop, würde ich sagen.
1: Ja, absolut. Passt super gut zu einem Samstag, finde ich. Da starten wir auch schon ein bisschen früher um 17 Uhr mit dem Einlass, damit alle genug Bühnenzeit haben können. Ja, also ich ganz persönlich liebe die Kites. Ich finde, die Mucke ist absolut das, wie man Indie sozusagen definieren sollte. Englischsprachig, das geht einfach wunderbar ins Ohr und in die Seele und macht großen Spaß zum Zuhören, zum Tanzen und in der Sonne stehen. Lara Hulo ja die letzten Jahre auch immer schon mal dabei gewesen. Einfach wahnsinnig viel mehr Power. Eine unfassbar gute Message und tolle Texte mit so einer kratzigen Stimme. Finde ich, genau, in der Kombination auch wirklich einen sehr, sehr tollen Abend.
0: Der Sonntagabend steht dann so im Zeichen der, ich will nicht sagen Singer-Songwriter, weil dafür ist es viel zu sehr Popmusik, aber das sind so Künstlerinnen, die so Solo-Karrieren gleich gestartet haben, die ja durchaus auch Erfahrungen haben mit Straßenmusik und ähnlichen Geschichten. Alana Rose aus Bremen ist mit dabei, das ist schon so ein bisschen Partymucke. Paula Engels aus Düsseldorf hat ja so das klassische, ich schreibe mit meiner Gitarre ein paar Songs, hat auch im letzten Jahr ihr Debütalbum vorgelegt, ist auch gleich mit einem Preis als beste Newcomerin ausgezeichnet worden und natürlich Lost Boy Lino aus Stuttgart, eine der ganz großen Stimmen sozusagen, was den neueren deutschen Indie-Pop angeht, und Lost Boy Lino ist ja bei euch auch Wiederholungstäter. Ich kann mich gut daran erinnern, dass er hier damals noch um die Ecke gespielt hat, auf dem Parkplatz von Tenor, bei einer der ersten oder früheren Ausgaben von Einfach Kultur. Also da habt ihr euch für den Sonntag auch nochmal ein interessantes Trio in den Gleispark geholt.
1: Ja, absolut. Also Lost Boy Lino, genau, war hier ja noch im Hinterhof, ich meine sogar noch während der Corona-Zeit mit Abstandsregelungen am Start, hat da eine tolle Show geliefert. Da ist ja mittlerweile auch wahnsinnig viel passiert, die Mucke hat sich ein bisschen verändert, aber ich finde halt, genau wie du es gerade gesagt hast, so die Kombination passt wunderschön auf den Sonntag. Da kann man richtig zu abgehen, man kann sich aber auch hinsetzen und zuhören. Das sind alles drei aus meiner Sicht wahnsinnig gute TexterInnen, die eine Menge mitbringen, auch für Leute, die einfach nur Bock haben, zu sitzen, zu hören und zu genießen. Und für alle, die tanzen wollen, ist sowieso was dabei.
0: Der Montag steht dann ganz im Zeichen von Comedy. Da geht's auch schon um 18 Uhr los mit der jungen und wilden komischen Nacht. Das ist nicht so meine Expertise als Musikredakteur. Da kannst du uns mal ein bisschen was erzählen. Ihr habt euch ja entschieden, da auch so einen Comedy-Abend mit einzubauen, auch in den letzten Jahren schon. Das ist ja Montagabend immer bei so einer Festivalreihe immer ein bisschen tricky. Da setzt ihr darauf, dass Comedy eigentlich immer ganz gut funktioniert in Oldenburg.
1: Ja, genau. Und ist ja ein etabliertes Format. Also die komische Nacht ist ja durchaus ein Oldenburger Urgestein, sage ich mal. Und hier in der Abwandlung etwas angepasst von den Comedians an einfach Kultur. Und hat natürlich mehrere Funktionen. Zum einen hat Comedy eine hohe Relevanz. Und auch da gibt es mittlerweile ganz fantastische NewcomerInnen, die wirklich sehr gutes Comedy-Programm machen. Und vor allem eins, was ja relativ diskriminierungsfrei ist. Und das finde ich fantastisch bei den Leuten, die da an den Start kommen. Und zum anderen hilft uns ein Comedy-Tag natürlich auch in der Koexistenz mit der Nachbarschaft, da einen Tag zu haben, der jetzt nicht unbedingt so laut ist, auch wenn wir natürlich immer 22 Uhr sowieso fertig sind. Entsprechend der Vorgaben ist es einfach ein guter, in Anführungsstrichen, Off-Day, aber inhaltlich sehr hochwertig gefüllt.
0: Also da werden mal die Bässe ein bisschen rausgedreht an dem Montagabend. Wie ist das denn für dich überhaupt? Ich weiß ja, dass du beim Wattenschlick auch immer arbeitest. Ich habe ja selber erst das Wochenende dort hinter mir und dann geht's am Dienstag gleich los und dann hast du so 12 Tage einfach Kultur vor dir. Also dieser Sommer, da muss man auch so ein bisschen Resilienz und Ausdauer mitbringen. Wie guckst du denn da selbst drauf? Weil mir steckt so das Wattenschlick-Wochenende auch immer noch ein bisschen in den Knochen an diesem Dienstag.
1: Ja, also je wärmer es wird, wird es nicht einfacher, ne? Also ich muss auch sagen, Wattenschlick, fantastisch, dass es nicht so viel geregnet hat, aber so ein bisschen Wind hätte es auch getan, sage ich ehrlich. Ey, und sonst, also ich liebe ja diese Konzerte. Ich finde das ganz fantastisch, wie viele Leute da zusammenkommen und eine friedliche Zeit haben. Und das hat so einen geilen Mehrwert und man geht da mit so einer positiven Energie raus. So, also klar, heute Morgen um 6:30 aufstehen und so Schuhe anziehen ist auch immer eine Herausforderung und die Knie machen dann auch nicht sofort das, was sie sollen. Aber jetzt kommen gleich irgendwie die Bands an in einer Stunde, dann kommen die ersten Leute und dann ist da eine so schöne Stimmung, dass man so körperliche Wehwehchen ganz toll wegdrücken kann. Aber nächste Woche Sonntag werde ich wohl liegen, denke ich.
0: Das kann ich mir auch gut vorstellen. Aber da ist noch ein bisschen hin bis dahin. Wer zwischendurch mal ein bisschen schauen möchte auf das Programm, was wir hier vorstellen und auf alles andere rund um Einfachkultur, kann das online tun auf den diversen sozialen Media-Kanälen. Bei Instagram beispielsweise gibt's immer aktuelle Infos zu den jeweiligen Konzerten oder auch eben bei einfach-kultur.de nochmal ganz altmodisch auf der Homepage vorbeischauen. Da gibt es dann auch nochmal ein paar Infos dazu. Wir haben jetzt gleich ein bisschen Zeit für unsere Lokalnachrichten um 6:30. Wollen danach noch mal ein bisschen sprechen über das, was nächste Woche passiert. Das ist ja auch noch mal eine lange Einfachkulturwoche und da werden wir dann gleich nach den Nachrichten drüber sprechen. Das Konzert heute Abend ist zwar ausverkauft, aber Raum 27 werden wir heute Abend auch noch mal vors Mikrofon kriegen. Also da gibt es auch noch ein Interview mit dem, was die Jungs da momentan umtreibt. Ich hatte es ja gesagt, die sind gerade dabei, ein paar Festivals zu spielen oder überhaupt nur ganz wenige Festivalauftritte zu machen und dann im Herbst eher auf ihre große Tournee zu gehen. Ich glaube, in Bremen spielen die auch in der richtig großen Halle irgendwann im Herbst dann, soweit ich das gesehen habe. Also da werden wir auch in den nächsten Tagen von Ihnen selbst noch ein bisschen was zuhören. Bevor den Nachrichten haben wir noch Zeit, noch mal ein bisschen Musik zu hören. Ich habe noch mal ein Stück von Mika Noé ausgesucht. Das heißt, fühlst du das auch?
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0: Das ist Musik von Mika Noé, der ist am Freitagabend dann im Gleispark zu sehen bei Einfach Kultur zusammen mit Judo Irgens und der Sonnes Click. Das ist dann die Show, die dort den Freitagabend ab 18 Uhr schon losgehen wird. Jetzt haben wir es 11:30, Zeit für die Oldenburg 1 Lokalnachrichten. Lea Pieklaps ist heute für Sie im Studio.
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2: Die Stadt Oldenburg eröffnet am 10. August einen neuen Carsharing-Standort in der Innenstadt und stattet diesen mit Elektrofahrzeugen aus. Im Stadtgebiet sollen insgesamt 18 neue Standorte entstehen, davon 8 mit E-Carsharing. Damit möchte die Stadt für mehr nachhaltige Mobilität sorgen. Zum Abschluss der Ferienpasszeit findet an diesem Freitag das große Sommerfest auf dem Abenteuerspielplatz Eversen statt. Um 14 Uhr geht es los mit Live-Musik, Bastel- und Mitmachaktion und vielem mehr. Für das leibliche Wohl ist mit einem vielfältigen Essensangebot vor Ort ebenfalls gesorgt. Der Ferienpass ist ein Angebot für Kinder und Jugendliche von der Stadt Oldenburg. Weitere Informationen finden Sie auf der Website des Ferienpasses Oldenburg. Ab heute ist zudem die Freizeitstätte Ofener Diek aus personellen Gründen geschlossen. Ab Montag, den 17. August, ist sie wieder regulär geöffnet. Dann ist das Team der Freizeitstätte erneut anwesend und somit das Angebot für Kinder, Jugendliche und Eltern wieder wahrnehmbar.
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0: Momentan ist es leicht bewölkt, beziehungsweise inzwischen schon wieder sonnig. Wir haben ja einen Mix aus Sonne und Wolken heute Vormittag. Jetzt scheint schon wieder ein bisschen mehr die Sonne bei 26 Grad. Das sind auch fast schon die Höchstwerte für heute. So 27, 28 Grad werden es im Höchstfall werden. Ein schöner, warmer, sonniger Tag. Ab Mittag kommt noch ein bisschen mehr Wind dazu. Es kann ein bisschen böig werden aus südwestlicher Richtung. Teilweise können das auch mal Windgeschwindigkeiten bis zu 50 Stundenkilometer im Sendegebiet werden. Also das frischt echt ein bisschen auf. In der Nacht ist es klar, bei Temperaturen um 16 Grad herum. Morgen sieht es ganz ähnlich aus wie heute. Ein Mix aus Sonne und Wolken, wie es so schön heißt. Also wechselhaft, aber insgesamt schön. Die Temperaturen nicht ganz so heftig wie heute. 22 Grad maximal sind da für morgen vorausgesagt.
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0: Zunächst mit der Meldung von der A29. Da gibt es in Richtung Wilhelmshaven eine ungesicherte Unfallstelle und zwar zwischen dem Kreuz Oldenburg Ost und Oldenburg Hafen. Dort bitte entsprechend vorsichtig fahren. Im Oldenburger Stadtgebiet gibt es ein paar Baustellen. Unter anderem ist der Artillerieweg gesperrt auf Höhe der Hausnummer 15. Die Paul-Kray-Straße ist komplett gesperrt. Der Borchersweg ist gesperrt im Einmündungsbereich zur Bremer Heerstraße und die Donnerschwerstraße ist gesperrt zwischen Straßburger Straße und Tastrupper Straße. Dann gibt es noch ein paar Dauerbaustellen. Noch in den nächsten Wochen und Monaten ist mit Verkehrsbehinderungen zu rechnen bei den Baustellen in der Twelbeker Trette, in der Alexanderstraße, in der Tirpitzstraße und in der Ziegelhofstraße. Und Blitzer gibt es auch, die stehen heute unter anderem am Bannerter Weg und an der Karl-von-Ossietzky-Straße. Gute Fahrt mit Oldenburg 1 und jetzt mit einem Stück von Hugo Uerdens aus Wien. Nie wieder.

0: Das Musik von Hugo Uerdens aus Wien. Ich hatte es ja schon gesagt, mit der leichten Anspielung auf den großen Udo. Das hat Hugo Uerdens aber nicht davon abgehalten, selbst eigenständig großartige Musik zu machen, wie wir gerade gehört haben. Das ist nämlich auch auf dem neuen Album zu hören von ihm. Das ist erst im Juli rausgekommen. Für mich heißt das, das ist insgesamt sogar noch ein bisschen rockiger geworden. Also das ist eine schöne Geschichte für den Freitagabend bei Einfach Kultur. Aber wir haben ja vorhin schon ein bisschen weiter geschaut auf die nächste Woche. Wie gesagt, am Montagabend gibt's Comedy und dann geht's weiter im Programm. Am Dienstagabend mit Konzerten. Dann auch nochmal eine ganze Reihe Konzerte nacheinander, die dort stattfinden werden. Der Dienstagabend ist so ein bisschen, ja, auch so ein Partyabend, möchte man sagen. Ich habe da noch einen neuen Begriff gelernt, nämlich Saufpop. Das kann man performativ sehen, das kann man aber durchaus ernst nehmen mit den Bierbabes aus Leipzig, die so ein bisschen irgendwo zwischen Kunstperformance und Partystimmung stehen, die dann gemeinsam mit Maribu, ja auch schon mal 2023 hier war, aus Berlin und Teute Records aus Berlin-Prenzlauer Berg, die ja auch kein Wässerchen drüben kann, wenn es um Party, aber auch um Politik geht. Also das ist so auch ein Abend, an dem man auch ein bisschen robust sein sollte vielleicht.
1: Ja, unbedingt robust. Da ist eine ganze Menge Power drin. Ich liebe es irgendwie, dass das auf den Dienstag passiert ist, weil da, wie gesagt, so viel Power und Message drinne steckt. Und das ist so random irgendwie auf dem Dienstag in Oldenburg, mag ich das so. Genau, also Maribu, hast du gesagt, war schon mal da, ich glaube sogar schon zweimal. Hat also wahnsinnig viel ausprobiert und eine ganz aus meiner Sicht tolle Richtung für sich gefunden und hat da wirklich tolle Tracks gemacht. Teute Records garantiert Abriss. Und ja, Bierbabes ist, da bin ich persönlich auch super gespannt drauf. So, ich kenne zwar Videos natürlich und habe mich natürlich vorher informiert, was da auf uns zukommt, aber ich

0: bisschen mehr so in Richtung Dream Pop, Trap, melodischen Sachen unterwegs. Und Millennium Kid natürlich, das ist ja jemand, der auch ziemlich durch die Decke gegangen ist in den letzten Jahren nochmal, hat, glaube ich, in diesem Jahr erst eine große Show in Bremen im Modernes gespielt. Auch das ist ja kein ganz kleiner Club mehr.
1: Nee, und jetzt, wo du das so schön musikredaktionell hier aufgearbeitet hast, merke ich echt erst, wie toll wir das über die Zeit mit sozusagen hoch und tief, nicht hoch und tief, das sagt man nicht, aber es hat irgendwie eine schöne Gesamtlogik. Ja, es ist so ein, ich finde, hier ist natürlich auch immer die Frage so, wie kann man irgendwie ein paar Leute auch erreichen, die nicht auf dieser Halligalli-Drecksau-Party-Konzerte stehen, sondern die einfach Bock auf richtig gute Mucke haben, und richtig gute Mucke gibt's an dem Tag von Leuten, die gerade durchstarten, oder Millennium Kid, der einfach schon super etabliert, ja auch super viel Radiopräsenz hat und so, dass einfach richtig gute, schöne Konzertmusik, Live-Musik und genau, für so einen entspannten Abend im Gleispark unter der Woche ist das genau das Richtige.
0: Donnerstagabend bleiben wir ein bisschen im Thema. Auch da steht Popmusik nochmal im Vordergrund, darf aber ruhig auch ein bisschen rockiger oder Indie-rockiger werden, sage ich mal. Da gibt es dann auch wieder drei Acts mit You Call Me Carla, Baumgart und den Rikas. You Call Me Carla ist die Singer-Songwriterin Carla aus Hamburg, die auch so ein bisschen Indie-Pop, Future-Pop macht, also durchaus auch was Modernes. Wir hatten das Thema ja schon, Empowerment, auch feministische Geschichten, Selbstliebe, aber auch ein bisschen Politik ist da mit drin. Baumgart macht ja auch schon ein paar Wellen seit ein paar Jahren. Der ist noch ganz jung eigentlich. Der ist auch erst Anfang 20, hat aber schon einige sehr interessante Tracks vorgelegt und auch schon bei großen Konzerten in Berlin beispielsweise gespielt. Stammt ursprünglich aus Dortmund. Ja, und die Rikas aus Stuttgart sind natürlich auch, wie wir bei anderen Acts wie den Kites beispielsweise das auch sehen, auch eine Band, die sich so in den letzten 10 Jahren als so ein Pop-Act wirklich auch etabliert haben.
1: Ja, und nicht nur in Deutschland, ne? Also ich habe das jetzt auch erst vor ein paar Wochen, als ich mich mit der Vorproduktion beschäftigt habe, gesehen, die machen jetzt auch gerade in London und Manchester und Paris und wo sie nicht überall spielen. Also wirklich, ja, eine Band mit englischsprachigem Indie-Pop-Rock, die sozusagen in ganz Europa gerade funktionierend unterwegs sind, haben jetzt auch gerade auf dem Wattenschlick auf diesem Floß gespielt, was irgendwie eine fantastische Atmosphäre war. Da freue ich mich auch total drauf, weil das auch einfach gute Laune-Mucke ist, qualitativ wirklich ultra hochwertig, toll gemacht. Die haben einen super geilen Look auf der Bühne, finde ich. Also das mag ich auch immer sehr, wenn Bands sozusagen nicht nur richtig geile Mucke machen, sondern auch vom Look. Ich würde sagen, gehen so eine ganz angedeutete Beatles-Richtung, was ich irgendwie niedlich finde. Das ist einfach sehr gut zum Zuhören, sehr cool zum Angucken. Lohnt sich unbedingt.
0: Wir hören mal ein bisschen was rein. Die haben ja auch ein paar Sachen wieder veröffentlicht. Die haben auch ein paar alte Tracks nochmal auf Vinyl rausgebracht. Also die haben schon eine eigene Geschichte, die sie jetzt immer nochmal wieder aufarbeiten können. Und da sind teilweise auch ganz relaxte Versionen von bekannten Hits dabei und auch Sachen, die wirklich zeigen, wie ausgereift sie mittlerweile ihren Pop produzieren. Ich habe mal ein Stück rausgesucht. Das heißt Tequila Shots. Passt ja auch zu einem schönen Abend, an dem man ein bisschen feiern will und Musik hören möchte.

0: Ja, wir wollen es ruhig nochmal sagen. Die Rikas dann am nächsten Donnerstag, am 13. August, ab 18 Uhr geht's da los. Vorher noch You Call Me, Carla und Baumgart. Das ist ja irgendwie eine Band, wo ich immer davon ausgegangen bin, das müsste eigentlich ja so ein Selbstläufer sein. Also es gibt viele Indie-Rock-Acts, wo ich denke, da muss doch immer irgendwie die Hütte brennen. Wir haben jetzt gerade mal drüber gesprochen, so am Rande. Es gibt ja auch noch Karten für die meisten Veranstaltungen. Heute Abend ist ausverkauft. Also auch das ist ja für Veranstaltende momentan ein Thema. Wen kann ich buchen? Was für Preise nehme ich? Was bedeutet Produktion? Kosten, was bedeutet Benzinpreise? Also auch da ist ja die Konzertlandschaft ein bisschen im Umbruch. Wir haben ja beim Wattenschlägfest erst gehört, dass das Apple Tree Garden Festival ein Jahr Pause macht, dann wiederkommen will mit einem anderen Konzept und zwar mit weniger Live-Musik, sondern mehr mit Interaktion und mit anderen Programmen, die vielleicht auch ein bisschen kostensparender sind. Also da hat sich ja momentan auch einiges nicht unbedingt zum Besseren gewandelt. Ich nehme an, dass euch das auch erreicht.
1: Ja, absolut. Also ganz generell merkt man es ja an jeder Stelle, dass die Dinge nicht unbedingt besser flutschen oder einfacher werden. Du hast gerade ein paar Aspekte schon für die Branche aufgezählt, die da irgendwie relevant sind. Genau, diese Mischung aus Herausforderungen, die gerade so aus verschiedenen Seiten auf uns einprasseln, die ist einfach recht doll und das merken wir auch in den Ticketvorverkäufen. So ehrlich kann man sein, ne? Also ich bin keiner, der jetzt sagt, ja, kauf noch ein Ticket, die letzten 20%, dies, das, sondern kann man schon recht ehrlich benennen, dass es deutlich schwieriger wird, irgendwie Tickets so zu verkaufen oder Konzerte so zu verkaufen, dass sich das nachher finanziell irgendwie ausgleicht zumindestens. Da haben wir zum Glück einige Sponsoren und FördererInnen, die das mit unterstützen. Ansonsten wäre das gar nicht möglich, weil die allerwenigsten Konzerte gerade irgendwie so verkauft sind, dass der reine Konzertbetrieb das finanzieren würde.
0: Das höre ich auch von anderen Konzerten, auch von anderen Veranstaltern, auch von anderen Open-Air-Reihen, die es auch in Oldenburg gibt. Wie geht ihr denn mit diesen Gedanken um für die Zukunft?
1: Also was gar keine Option ist, ist, dass das irgendwann eine DJ- und Alleinunterhalter-Veranstaltung wird. Ne? Also ich finde, einige Künstler machen das mega geil, alleine auf der Bühne zu stehen, Backing-Tracks zu haben und vielleicht mal ab und zu in so einen Synthesizer zu hauen. Das will ich gar nicht in Frage stellen, aber grundsätzlich leben diese Live-Veranstaltungen natürlich irgendwie auch von Bands, die auf der Bühne zusammen interagieren oder RapperInnen mit DJs und so weiter. Und dieses Format muss es einfach weitergeben. Also, weil das macht diesen Live-Moment so besonders, dass man sieht, wie Leute dann miteinander Musik machen und miteinander interagieren und das immer weiter einzureduzieren, halte ich nicht für sehr förderlich, auch insgesamt für das Interesse der Gesellschaft an solchen Veranstaltungen. Ich glaube, man muss schon überlegen, so wie viel Sachen können wir anbieten, muss man davon weniger Konzerte machen und dafür genrebezogen immer mal eins, damit man die Leute, die wollen und vor allem können, also es ist ja auch ein sozioökonomisches Problem, wer kann an Kultur teilhaben und wer nicht, dass dafür halt Konzerte da sind, dann ist die Auswahl und die Vielfalt nicht so groß, aber vielleicht könnte man es dadurch ein bisschen anpassen. Grundsätzlich ist unsere Herausforderung natürlich immer, dass wir angetreten sind, das ist auch nach wie vor so, dass wir natürlich für alle Altersgruppen Musik machen wollen, aber wir wollen vor allem und überwiegend hier Leute herholen, die Mucke machen für eine Generation zwischen 16 und 30 oder so, weil wir da vermuten, eine Leerstelle gefunden zu haben, so wo wir einfach Nachholbedarf gesehen haben und das will ich unbedingt weitermachen. Also du hast ja gerade ein paar Bands vorgestellt, da sind einfach Leute dabei, die aus einer sehr jungen Generation kommen und super viel zu erzählen haben und dass die eine Bühnenpräsenz haben, finde ich einfach arschwichtig. Ich glaube, es ist keine Lösung, einfach nachher zu sagen, wir buchen nur noch Bands, die auf jeden Fall funktionieren, ne, die auf jeden Fall ausverkaufen und dann nimmt man das einfach hin, weil das irgendwie vom Vorverkauf sinnvoller ist. Das ist keine Option, sondern ich denke, wir müssen da durch und dafür weiter kämpfen und stark sein, starke PartnerInnen finden, die das mittragen wollen und das so überstehen.
0: Es hat ja auch keinen Sinn, immer nur auf etablierte Bands zu setzen, weil dann wird der Nachwuchs nie etabliert werden und dann beißt sich da auch die Sache irgendwann in den eigenen Schwanz. Das kann ja auch passieren. Es muss ja auch eine Nachwuchsförderung geben. Wie soll es sonst weitergehen?
1: Ja, und ich kann einfach nur allen, die das irgendwie für sich ermöglichen können, ans Herz legen, auch Mucke zu hören, die ihr nicht kennt. So, weil das ist natürlich immer geil, wenn man Songs mitsingen kann. Und das Tolle aber an Bands ist, die man nicht kennt, dieser Moment, wenn dich das packt. Also ich kenne das von mir auch, dann guckt man ein Konzert, man denkt die ersten ein, zwei Tracks so, oh, okay, crazy, das fühlt sich irgendwie noch nicht so gut an so, aber das groovt sich ein und wenn man sich darauf einlässt, sowas Neues kennenzulernen und von jemandem Texte zu hören, den man vielleicht noch nicht kennt, dann kann man ein ganz anderes und sehr spezielles Konzerterlebnis haben, versus ich kann jeden Track mitsingen. So. Und dieses Erlebnis lege ich wirklich allen ans Herz. Guckt euch an, ob da was dabei ist, was euch vom Genre, von der Art und Weise gefällt und lasst euch drauf einmal von so einem Künstler, so einer Künstlerin eine Stunde Musik anzugucken. Das ist ein fantastisches Erlebnis.
0: Am Freitag, den 14. August und Samstag, den 15. August, ist dann das große Finale von Einfachkultur. Freitagabend gibt es Maurice Konrad und Audio 88 und Yassin. Maurice Konrad ist jemand, der mir eigentlich bei Instagram vor allen Dingen durch politische Statements und Ähnliches aufgefallen ist. Er ist ja eine nicht-binäre Person, die im Bereich Politik aktiv war, sich auch stark gemacht hat im Bereich Klimaschutz, sich ganz stark engagiert hat gegen Rechts, auch queere Policies vertritt, aber eben auch Musik macht. Das ist ja manchmal auch so, dass Leute gar nicht mehr so über ihre Musik berühmt werden, sondern über ihre Personality, beispielsweise in sozialen Netzwerken. Gemeinsam mit Audio 88 und Yassin, die ja auch kein Blatt vom Mund nehmen und die natürlich hier in Oldenburg auch ja fast schon ein Heimspiel haben bei euch.
1: Ja, auf jeden Fall. Ist auch immer geil. Also ja, für alle, die es vielleicht schon mal gesehen haben, ne, die wissen, wovon ich rede. Das ist unglaubliche Energie. Unglaublich gut gemacht. So ein bisschen nicht ganz so moderner Hip-Hop, was ich ab und zu auch mal ganz geil finde. Also da kommt auch ein Publikum, was das feiert, ne, dass das so ein bisschen ja schon gesetzterer Hip-Hop ist. Und das macht einfach Bock. Ich glaube, beide Acts haben unglaublich viel zu sagen, bringen eine richtig geile Energie auf die Bühne. Das ist ja zwischen den beiden Indie-Konzerten zum Ende hin nochmal richtig einer zum Abgehen.
0: Der Samstagabend ist, finde ich, ein ganz spezieller Abend mit Gringo Meier, mit Ella Stern und mit Tiavo. Das sind wirklich ganz ungewöhnliche Acts. Gringo Meier ist ja aus Ludwigshafen, ist momentan in Mannheim, glaube ich, ein deutscher Sänger und Songwriter. Und ich habe auch erst gedacht, das ist ein Österreicher, weil er singt im Dialekt. Aber es ist nicht österreichisch, sondern es ist der kurpfälzische Dialekt. Das ist wirklich etwas ganz Besonderes, seine Art von Popmusik. Ella Stern hingegen hat tatsächlich ihre Wurzeln auch in Wien, also hat so ein bisschen dieses Sissy-Pop-Ding irgendwie laufen, finde ich auch total interessant. Und Tiavo aus Saarbrücken sind ja eine Band, die in den letzten Jahren bekannt geworden sind, so in diesem Bereich neue deutsche Welle, also alles, was sich so auf die 80er Jahre bezieht. Da haben sie ein paar ganz fantastische Tracks rausgehauen, freue ich mich auch sehr drauf. Also das ist wirklich so ein Left-Field-Abend.
1: Ja, kann man so beschreiben, ne? Ich weiß auch nicht, was es ist, aber diese Dialektmucke holt mich also ich weiß nicht, ob du da eine bessere Beschreibung für hast, aber so Dialektmucke finde ich einfach, ist gerade voll das Ding. Und das macht einfach richtig Bock, weil es neben der inhaltlichen Ebene auch so eine sprachlich-musikalische Ebene hat, die super spannend ist, wenn das nicht auf Hochdeutsch oder Englisch ist, sondern durch diese Dialekte gibt's ja sozusagen deutlich mehr Nuancen, auch in der Musik, im Gesang und so. Das macht einfach unfassbar Bock. Also Gringo Meier, ich weiß nicht. Ich glaube, den habe ich auch nur für mich gebucht, in erster Linie, weil ich es einfach arschlustig finde. Das ist eine tolle Persönlichkeit einfach. Und ja, Tiavo war neulich schon mal in der Umbaubar, da haben wir die Jungs kennengelernt. Die kennt man auch mit dem Fernseher auf den Köppen. Und das ist einfach eine durchgeknallte, richtig geile Gang, die tolle Mucke macht. Und genau, das lohnt sich.
0: Also das wird auf jeden Fall ein sehr unterhaltsamer und lustiger und auch aufschlussreicher Abend werden. Ich glaube, bei diesen Dialektsprachen, bei den Leuten, die so ein bisschen in dem Stil singen, ist das Interessante halt auch, dass sie wirklich einfach erstens dazu auffordern, ein bisschen genauer hinzuhören, weil man versteht ja nicht sofort alles, was sie so singen. Aber zweitens wirken die natürlich auch in dem, was sie machen, einfach authentisch. Die haben so ihren eigenen Slang, ihren eigenen Stil, ihre eigene Umgebung, ihre eigene Hood. Also ich glaube, da ist auch ganz viel von so einer Sehnsucht danach, dass nicht immer alles gleich ist und alles gleich sein muss, ist da auch mit drin.
1: Genau, das zum einen und zum anderen hat es so eine unterschwellige Ironie. Also dadurch, dass es diesen Dialekt hat und ich glaube, wir hören auch gleich eine Variante von Gringo Meier, hat es so eine Leichtigkeit, weil sie irgendwie assoziiert, dass es nicht ganz so ernst gemeint ist alles. Und das mag ich sehr.
0: Wir hören mal rein, Gringo Meier, Annie Rache. Danach gibt's noch ein bisschen was von Tiavo, damit wir uns schon mal einstimmen auf den Abschluss von Einfachkultur. Heute geht's ja erst los, das müssen wir immer noch uns vor Augen führen. Die nächsten 10, 11 Tage gibt's dann jeden Abend Programm im Gleispark. Janik Kirchner von Einfachkultur war heute bei uns zu Gast. Vielen Dank, dass du bei uns warst und uns das Programm hier in dieser Stunde so ausführlich vorgestellt hast. Und natürlich viel Freude und viel Erfolg mit der diesjährigen Reihe von Einfachkultur.

So, das ist also der kurpfälzische Dialekt von Gringo Meier. Zu sehen dann im Gleispark bei Einfach Kultur am 15. Das ist der Samstag in einer Woche. Und am selben Abend, also als Headliner quasi mit dabei, noch die Band Tiavo. Da hören wir noch ein bisschen rein bis zu den Nachrichten gleich um 12 Uhr.

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1: Um 12 Uhr mit Benjamin Kirsch. Ein Drohnenvorfall am Flughafen Leipzig-Halle hatte in der Nacht den Flugbetrieb lahmgelegt. Laut Bundespolizei wurden zunächst eine Drohne und später ein verdächtiger Gegenstand entdeckt. Aus Halle Marc Weirich.
2: Kurz vor Mitternacht ist zunächst eine Drohne in der Nähe des Flughafens Leipzig-Halle gesichtet worden. Das hat die Polizei bestätigt. Aus Sicherheitsgründen wurde daraufhin der gesamte Flugbetrieb gestoppt. Eine Passagiermaschine ist nach Nürnberg umgeleitet worden, Frachtmaschinen nach Hannover. Eine der Frachtmaschinen sei in der Luft in Höhe des Flughafens mit einem Objekt zusammengestoßen, mutmaßlich mit einer Drohne, sei aber später sicher in Hannover gelandet. Das hat die Bundesstelle für Flugunfalluntersuchungen dem MDR bestätigt. Auf dem Vorfeld der südlichen Start- und Landebahn am Flughafen Leipzig-Halle wurde dann eine Drohne gefunden. An ihr soll Sprengstoff angebracht gewesen sein, auch ein Zünder, sagen Ermittler. Besonders brisant, dort am Flughafen parken einige ukrainische Antonov-Frachtmaschinen. Und genau dort ist das passiert.
1: Britische Sicherheitsforscher haben eine neue alarmierende Fähigkeit von künstlicher Intelligenz entdeckt. In einem Test versuchte ein KI-Modell nicht nur öffentlich zugängliche Software zu hacken, sondern auch einen Menschen per E-Mail zu manipulieren. Demnach erschuf das Modell der Firma Anthropic dafür Fake-Identitäten und versendete Phishing-Mails. Die Forscher entdeckten das erst im Nachhinein. Sie hatten zudem nicht erwartet, dass die KI den Internetzugang nutzen würde, um sich gegen Menschen zu richten. Anthropic verwies darauf, dass dem Modell keine Einschränkungen dafür vorgegeben worden seien. Im Prozess gegen die letzte Verteidigungswelle vor dem Hanseatischen Oberlandesgericht in Hamburg sollen heute die Urteile verkündet werden. Angeklagt sind 8 mutmaßliche Neonazis, darunter auch die Gründer der Gruppe. Aus der NDR-Nachrichtenredaktion Nina Schön.
3: Zur Tatzeit waren die Angeklagten zwischen 14 und 21 Jahre alt. Die Bundesanwaltschaft wirft ihnen vor, Mitglieder einer terroristischen Vereinigung gewesen zu sein oder diese unterstützt zu haben. 4 von ihnen sind wegen versuchten Mordes angeklagt, andere wegen Beihilfe. Die Gruppe hatte laut Anklage zum Ziel, das politische System in Deutschland zu stürzen. Laut Bundesanwaltschaft haben sie Brandanschläge auf Flüchtlingsunterkünfte und ein Kulturzentrum geplant oder verübt. Außerdem sollen sie Jagd auf Menschen gemacht haben, die sie für Pädophile hielten.
1: Katar versucht, zwischen den USA und dem Iran zu vermitteln, um den Krieg einzudämmen. Das Land hat Fortschritte in Bezug auf die Straße von Hormus gemeldet. Noch sind aber nicht alle Fragen geklärt. Aus Kairo, Anna Osius.
4: Der katarische Emir telefonierte mit US-Präsident Trump, um zu besprechen, wie eine diplomatische Lösung aussehen könnte. Trump hatte Anfang der Woche erneut dem Iran gedroht und erklärt, er wolle Teheran eine, Zitat, letzte Chance geben. Ein Sprecher des katarischen Außenministeriums erklärte, man arbeite eng mit Oman und Pakistan zusammen, um in dem Konflikt um die Straße von Hormus zu vermitteln. Ein Vorschlag des Iran liegt auf dem Tisch. Von den USA wird dieser Vorschlag kritisch gesehen, da er dem Iran erlauben würde, zu kontrollieren, welche Schiffe überhaupt in die Meerenge gelassen werden.
1: Deutsche Sicherheitsbehörden warnen vor russischer Einflussnahme auf die kommenden Landtagswahlen. Es geht um gezielte Kampagnen, mit denen online Falschinformationen verbreitet und deutsche Politiker diffamiert werden. Anfang der Woche hatte die Deutsche Welle bereits über solche Kampagnen berichtet. Aus Berlin Markus Sambale.
5: Gut einen Monat vor den Wahlen in Sachsen-Anhalt, Mecklenburg-Vorpommern und Berlin sind deutsche Sicherheitsbehörden in Alarmstimmung. Sie beobachten in sozialen Netzwerken zahlreiche Videos, in denen Politiker verunglimpft werden. Betroffen sind alle Parteien außer der AfD und dem BSW. Einige Postings enthalten Aufrufe zum Wahlboykott. Um den Fake-Videos Glaubwürdigkeit zu verleihen, sind sie mit Logos bekannter Medien versehen. Deutsche Sicherheitsbehörden gehen davon aus, dass eine gezielte Desinformationskampagne aus Russland dahinter steckt.
1: Florian Wellbrock hat bei seiner triumphalen Rückkehr nach Paris den nächsten Titel gewonnen. Einen Tag nach Gold über 10 Kilometer siegte der Vierfach-Weltmeister auch im EM-Freiwasserrennen über die halbe Distanz in der Seine. Der 28-Jährige hatte vor 2 Jahren bei Olympia in der französischen Hauptstadt einen Debakel erlebt. Unter anderem hatte der Magdeburger als Favorit nur den 8. Platz in der Seine belegt. Das waren die Nachrichten.
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7: Das Wetter im Nordwesten. Momentan ist es sonnig bei Temperaturen um 26 Grad. Das ist heute ein schöner, warmer und sonniger Tag. Am Nachmittag gibt es ein bisschen Wind. Da kann es auch mal böig werden an einigen Stellen im Sendegebiet. Also da kommt noch ein bisschen Erfrischung rein. Insgesamt Höchstwerte heute bis zu 28 Grad, aber wechselhaft mal Sonnenschein, mal Wolken. In der Nacht ist es weitgehend klar bei Temperaturen um 16 Grad herum. Morgen tagsüber ein Mix aus Sonne und Wolken. Insgesamt ein bisschen kühler als heute, maximal 22 Grad sind dann nur für morgen vorausgesagt.
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7: Zunächst mit einer Meldung von der A29, und zwar die A29 in Richtung Wilhelmshaven. Vorsicht zwischen dem Kreuz Oldenburg Ost und Oldenburg Hafen, dort an Gefahr durch eine ungesicherte Unfallstelle. Im Oldenburger Stadtgebiet gibt es ein paar Baustellen. Der Artillerieweg ist gesperrt auf Höhe der Hausnummer 15. Die Paul-Kreis-Straße ist gesperrt. Der Borchersweg ist ebenfalls gesperrt, und zwar im Einmündungsbereich zur Bremer Heerstraße. Die Donnerschwerstraße ist gesperrt zwischen Straßburger Straße und Tarstrupper Straße. Und weitere Baustellen auch noch für einige Wochen und Monate gibt es noch in der Twelbeker Tredde, in der Alexanderstraße, in der Tirpitzstraße und in der Ziegelhofstraße. Auch dort ist weiterhin mit Straßensperrungen und Verkehrsbehinderungen zu rechnen. Im Blitzer stehen heute unter anderem im Bannaterweg und an der Karl-von-Ossietzky-Straße. Gute Fahrt mit Oldenburg 1. Heute ist Mittwoch, der 5. August 2026. Mein Name ist Oliver Schäfer. Das ist Oldenburg 1 am Vormittag mit der letzten Stunde noch bis 13 Uhr. Ich wünsche einen schönen Mittag in Oldenburg. Moin zusammen.

5 Minuten vor 12:30 haben wir es. Wir schauen mal gemeinsam ein bisschen auf das Programm von Oldenburg 1 heute an diesem Freitag, an diesem Mittwoch, den 5. August. Freitag war ja ganz schön. Wir haben es ja erst zur Mitte der Woche. 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

0: Neue Musik aus Frankreich von Nouvelle Vague, die Band, die ja bekannt dafür ist, die großen Pop-Klassiker auf ganz entspannt loungige Versionen umzukomponieren. So auch hier geschehen mit Never Let Me Down Again von Depeche Mode. Das ist ein Stück, das Nouvelle Vague gemeinsam mit der kubanischen Sängerin Flavia Coelho aufgenommen haben. Jetzt ist es kurz nach 12:30, Zeit für die Oldenburg 1 Lokalnachrichten. Lea Pieklaps ist heute für Sie im Studio.
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3: Die Stadt Oldenburg eröffnet am 10. August einen neuen Carsharing-Standort in der Innenstadt und stattet diesen mit Elektrofahrzeugen aus. Im Stadtgebiet sollen insgesamt 18 neue Standorte entstehen, davon 8 mit E-Carsharing. Damit möchte die Stadt für mehr nachhaltige Mobilität sorgen. Zum Abschluss der Ferienpasszeit finden an diesem Freitag das große Sommerfest auf dem Abenteuerspielplatz Eversten statt. Um 14 Uhr geht es los mit Live-Musik, Bastel- und Mitmachaktionen und vielem mehr. Für das leibliche Wohl ist mit einem vielfältigen Essensangebot vor Ort ebenfalls gesorgt. Der Ferienpass ist ein Angebot für Kinder und Jugendliche von der Stadt Oldenburg. Weitere Informationen finden Sie auf der Website des Ferienpasses Oldenburg. Ab heute ist zudem die Freizeitstätte Ofener Diek aus personellen Gründen geschlossen. Ab Montag, den 17. August, ist sie wieder regulär geöffnet. Dann ist das Team der Freizeitstätte erneut anwesend und somit das Angebot für Kinder, Jugendliche und Eltern wieder wahrnehmbar.
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0: Auch um die Mittagszeit ist es schön sommerlich in Oldenburg, weiterhin bei aktuell 26 Grad und viel Sonnenschein. Es ist ein bisschen durchwachsen heute der Tag. Wir haben immer mal wieder Wolken, aber es gibt auch immer wieder sonnige Abschnitte. Dazu kommt noch ein bisschen böiger Wind aus Südwest. Der kann auch eine ganz schöne Geschwindigkeit erreichen. An Stellen im Sendegebiet können das bis zu 50 Stundenkilometern sein. Also heute Nachmittag auch noch mal viel Wind obendrauf. Insgesamt aber ein doch sehr warmer Tag mit Temperaturen bis zu 28 Grad. Die Höchstwerte, die haben wir bald auch erreicht. In der Nacht ist es klar, bei Temperaturen um 16 Grad. Morgen auch durchgehend ein Mix aus Sonne und Wolken, sehr abwechslungsreich bei maximal 22 Grad.
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0: Von den Autobahnen um Oldenburg herum liegen uns keine akuten Störungsmeldungen vor. Im Oldenburger Stadtgebiet gibt es zahlreiche Baustellen. Der Artillerieweg ist gesperrt auf Höhe der Hausnummer 15. Die Paul-Kreis-Straße ist komplett gesperrt. Der Borchersweg ist gesperrt im Einmündungsbereich zur Bremer Heerstraße. Und die Donnerschwerstraße ist zwischen der Straßburger Straße und der Tastrupper Straße gesperrt. Langfristige Baustellen gibt es auch noch in der Twelbeker Tredde, in der Alexanderstraße, in der Tirpitzstraße und in der Ziegelhofstraße. Da ist noch über die nächsten Wochen und Monate sogar mit Verkehrsbehinderungen bzw. Straßensperrungen zu rechnen. Blitzer gibt es auch. Die stehen heute in Oldenburg unter anderem in der Karl-von-Ossietzky-Straße und am Bannerter Weg. Gute Fahrt mit Oldenburg 1 und jetzt mit Musik von den Talking Heads.

12.43 Uhr, 17 Minuten vor 1 haben wir es. Wir nehmen uns nochmal die Zeit für das Album der Woche, denn das ist ja in der letzten Stunde ein bisschen untergegangen, weil wir so viel über einfach Kultur gesprochen haben. Das wollen wir trotzdem nicht vernachlässigen. In dieser Woche kommt unser Album der Woche vom österreichischen Sänger und Rapper Bibiza. Der ist jetzt wieder da mit dem neuen Album Rock'n'Roll Star und darauf sind 13 Songs voller Tempo und Wiener Schmäh. Der 27-jährige Musiker mit den langen Haaren vollzieht auf Rock'n'Roll Star einen kleinen Genrewechsel, nachdem er letzten Herbst zusammen mit Ikimel noch einen Abstecher in den Techno machte, prägen jetzt vor allem handgeschrammelte Gitarren den Sound seines neuen Albums. Die Gitarre ist dem Österreicher aber nicht ganz fremd. Bereits mit 12 Jahren

Da nahm Bibica erste Ausflüge in die Welt der Gitarrenmusik und veröffentlichte Coverversionen von The Cure oder den Smashing Pumpkins auf YouTube. Auf Rock'n'Roll Star besingt Bibica erneut die Leidenschaften und die Leiden des Alltags. Er singt von Leistungsdruck, neuen Hobbys oder von Spaßgetränken. Die können auch ein bisschen mit Soda-Zitronen gemacht werden, wie wir jetzt hören werden.

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1: Oder vielleicht doch eine Hülsen.
2: Tja, gleich zwei österreichische Klassiker in einem Lied. Zum einen der Rock'n'Roll-Star Bibica, dessen gleichnamiges Album unser Album der Woche ist. Hier in dieser Woche durchaus rockiger, aber auch immer mit einem Augenzwinkern. Wie gerade gehört, bei Soda Zitronen, also Mineralwasser und Zitrone, ein Klassiker der österreichischen Getränkekarte, vor allem für junge Leute. Bibizas Musik hat nichts von Leichtigkeit und Rotzigkeit verloren. So kommen auf Rock'n'Roll-Star alle auf ihre Kosten, die sowohl Lust auf Bibizas Wiener Gesangskunst als auch auf gemeinsames Headbangen haben. Das Album Rock'n'Roll-Star von Bibica ist am 31. Juli rausgekommen, ganz frisch. Am letzten Freitag im Oktober ist er auf Tour, unter anderem auch in Oldenburg live zu sehen. Am 26. Oktober spielt Bibica hier bei uns in der Kulturetage.

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1: Heute treten The Wailers mit dem Programm 50 Years of Positive Vibrations im Park der Gärten in Bad Zwischenahn auf. Gemeinsam mit Bob Marley haben sie Reggae-Hits geschrieben und das erfolgreichste Reggae-Album aller Zeiten kreiert. Die Besucher, die werden mit einer einzigartigen Mischung aus Nostalgie und modernen Reggae-Hymnen begeistert. Das Open-Air-Konzert, das beginnt heute um 19.30 Uhr im Park der Gärten. Der Jazzclub Alluvium, der veranstaltet heute einen Auftritt des bekannten Blues- und Boogie-Pianisten und Sänger Christian Ranberg. Dieser tritt meistens mit dem jungen Sänger und Gitarristen Tobias Kock auf. Christian Ranberg, der zählt dabei zu den bekanntesten, besten und authentischsten Bluesmusikern Deutschlands. Es erwartet Sie also auch heute wieder ein sehr stimmungsvoller Abend mit authentischem Blues und mitreißendem Boogie-Woogie zum Tanzen. Los geht es um 20 Uhr im Wilhelm 13. Heute beginnen die Picknickkonzerte unter freiem Himmel. Sie werden von Böse Events veranstaltet und verwandeln den Utkik Park in eine außergewöhnliche Open-Air-Bühne. Hier können Sie Ihre Picknickdecken auslegen und 5 Tage lang Live-Musik in entspannter Atmosphäre genießen. Ein abwechslungsreiches Line-Up verspricht, dass für alle auf jeden Fall was mit dabei ist. Heute treten in dem Fall Enno Bunga und auch Lina Marley auf. Sie kreieren berührende und vor allem auch poetische deutschsprachige Musik. Das erste Konzert, das beginnt heute dann um 20 Uhr im Utkik Park. Das Oldenburger Festival Einfach Kultur startet heute und verspricht bis zum 15. August ein abwechslungsreiches Programm im Gleispark. Der Schwerpunkt, der liegt bei den Konzertabenden zwischen 18 und 22 Uhr, vor allem auf den Musikrichtungen Rap und Indie. Heute startet die kulturreiche Woche mit Raum 27, Halla und auch Vita um 18 Uhr im Gleispark. Der Film Mein Vater, der Gastarbeiter von Yüksel Yavuz, der läuft heute im Kinoladen. Der Dokumentarfilm erzählt die Lebensgeschichte seines Vaters, der als Schweißer auf einer Hamburger Werft arbeitete. In dem Film werden Themen wie Migration, Entwurzelung und auch familiäre Distanz beleuchtet. Der Film, der startet dann heute um 19.30 Uhr im Kinoladen in Oldenburg. Und das waren auch schon unsere Veranstaltungstipps für heute.

Musik von Andy Burrows zum Schluss der heutigen Ausgabe von Oldenburg 1 am Vormittag. Mein Name ist Oliver Schäfer. Ich wünsche euch einen schönen Mittwoch. Macht es gut, bis zum nächsten Mal und tschüss.

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1: Um 13 Uhr mit Benjamin Kirsch. Im Prozess gegen die rechtsextreme Terrorgruppe Letzte Verteidigungswelle hat das Oberlandesgericht in Hamburg das Urteil verkündet. Die 8 Mitglieder und Unterstützer der Gruppe wurden zu Haftstrafen von bis zu 5 Jahren verurteilt, unter anderem wegen versuchten Mordes und Mitgliedschaft in einer terroristischen Vereinigung. Sie sollen potenziell tödliche und Spreng- und Brandanschläge auf Asylbewerberheime und linke Einrichtungen geplant und verübt haben. Dass niemand verletzt wurde, ist laut Anklage teils nur Zufällen zu verdanken gewesen. Die Beschuldigten waren zur Tatzeit zwischen 14 und 21 Jahre alt und sollen sich über Chatgruppen organisiert haben. Ein Drohnenvorfall am Flughafen Leipzig-Halle hat in der Nacht den Flugbetrieb lahmgelegt. Laut Bundespolizei wurden zunächst eine Drohne und später ein verdächtiger Gegenstand entdeckt. Aus Halle, Marc Weirich.
2: Kurz vor Mitternacht ist zunächst eine Drohne in der Nähe des Flughafens Leipzig-Halle gesichtet worden. Das hat die Polizei bestätigt. Aus Sicherheitsgründen wurde daraufhin der gesamte Flugbetrieb gestoppt. Eine Passagiermaschine ist nach Nürnberg umgeleitet worden, Frachtmaschinen nach Hannover. Eine der Frachtmaschinen sei in der Luft in Höhe des Flughafens mit einem Objekt zusammengestoßen, mutmaßlich mit einer Drohne, sei aber später sicher in Hannover gelandet. Das hat die Bundesstelle für Flugunfalluntersuchungen dem MDR bestätigt. Auf dem Vorfeld der südlichen Start- und Landebahn am Flughafen Leipzig-Halle wurde dann eine Drohne gefunden. An ihr soll Sprengstoff angebracht gewesen sein, auch ein Zünder, sagen Ermittler. Besonders brisant, dort am Flughafen parken einige ukrainische Antonov-Frachtmaschinen. Und genau dort ist das passiert.
1: Britische Sicherheitsforscher haben eine neue, alarmierende Fähigkeit von künstlicher Intelligenz entdeckt. In einem Test versuchte ein KI-Modell nicht nur öffentlich zugängliche Software zu hacken, sondern auch einen Menschen per E-Mail zu manipulieren. Demnach erschuf das Modell der Firma Anthropic dafür Fake-Identitäten und versendete Phishing-Mails. Die Forscher entdeckten das erst im Nachhinein. Sie hatten zudem nicht erwartet, dass die KI den Internetzugang nutzen würde, um sich gegen Menschen zu richten. Anthropic verwies darauf, dass dem Modell keine Einschränkungen dafür vorgegeben worden seien. Katar versucht, zwischen den USA und dem Iran zu vermitteln, um den Krieg einzudämmen. Das Land hat Fortschritte in Bezug auf die Straße von Hormus gemeldet. Noch sind aber nicht alle Fragen geklärt. Aus Kairo, Anna Osius.
3: Der katarische Emir telefonierte mit US-Präsident Trump, um zu besprechen, wie eine diplomatische Lösung aussehen könnte. Trump hatte Anfang der Woche erneut dem Iran gedroht und erklärt, er wolle Teheran eine, Zitat, letzte Chance geben. Ein Sprecher des katarischen Außenministeriums erklärte, man arbeite eng mit Oman und Pakistan zusammen, um in dem Konflikt um die Straße von Hormus zu vermitteln. Ein Vorschlag des Iran liegt auf dem Tisch. Von den USA wird dieser Vorschlag kritisch gesehen, da er dem Iran erlauben würde, zu kontrollieren, welche Schiffe überhaupt in die Meerenge gelassen werden.
1: Deutsche Sicherheitsbehörden warnen vor russischer Einflussnahme auf die kommenden Landtagswahlen. Es geht um gezielte Kampagnen, mit denen online Falschinformationen verbreitet und deutsche Politiker diffamiert werden. Anfang der Woche hatte die Deutsche Welle bereits über solche Kampagnen berichtet. Aus Berlin, Markus Sambale.
4: Gut einen Monat vor den Wahlen in Sachsen-Anhalt, Mecklenburg-Vorpommern und Berlin sind deutsche Sicherheitsbehörden in Alarmstimmung. Sie beobachten in sozialen Netzwerken zahlreiche Videos, in denen Politiker verunglimpft werden. Betroffen sind alle Parteien außer der AfD und dem BSW. Einige Postings enthalten Aufrufe zum Wahlboykott. Um den Fake-Videos Glaubwürdigkeit zu verleihen, sind sie mit Logos bekannter Medien versehen. Deutsche Sicherheitsbehörden gehen davon aus, dass eine gezielte Desinformationskampagne aus Russland dahinter steckt.
1: Florian Wellbrock hat bei seiner triumphalen Rückkehr nach Paris den nächsten Titel gewonnen. Einen Tag nach Gold über 10 Kilometer siegte der Vierfach-Weltmeister auch im EM-Freiwasserrennen über die halbe Distanz in der Seine. Der 28-Jährige hatte vor 2 Jahren bei Olympia in der französischen Hauptstadt ein Debakel erlebt. Unter anderem hatte der Magdeburger als Favorit nur den 8. Platz in der Seine belegt. Das waren die Nachrichten.
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1: Hallo und herzlich willkommen bei Yogis Country Countdown im August. Schön, dass Sie heute wieder eingeschaltet haben. Was euch heute erwartet? Es gab eine Reihe von Neuerscheinungen in den letzten Wochen, die ich euch vorstellen möchte. Wir schauen ebenfalls zurück in die Jahre 1996, 2006 und 2016 und zum Schluss die Top 10 der Hot Country Billboard Song Charts mit den Favoriten der Woche. Ich beginne mit Low Cash und Wrong Hearts. Der Titel ist seit 54 Wochen in den Airplay-Charts gelistet. Der Song ist also über längere Zeit regelmäßig im Radio präsent, schaffte es aber nie über Platz 21 hinaus. In den Hot Country Billboard-Charts ist er in der ganzen Zeit nicht einmal gelistet. Das deutet darauf hin, dass sich die Verbreitung vor allem aufs Radio stützt, weniger über das größere Zusammenspiel aus Downloads, Streams und Gesamtinteresse am Markt. Low Cash und Wrong Hearts.

Ein weiterer Song, der bei mir völlig unter dem Radar gelaufen ist, ist ein Song von John Morgan. Er heißt Kid Myself und ist seit fast einem Jahr in den Airplay-Charts. Zurzeit rangiert er unter den Top 20. John Morgan und Kid Myself.

Neu in den Charts ist ein Song von Cole Swindell mit dem Titel Girl Dead. Cole Swindell kommt aus Georgia und erzählt in seinen Songs oft genau die Geschichten, die viele kennen, vom Aufwachsen über Enttäuschungen bis hin zu Erinnerungen und Herzschmerz. Mit Girl Dead nimmt er sich nun Zeit für eine besondere persönliche Ballade. Darüber, wie viel Freude es ihm bereitet, selbst Vater zu werden. We are having a girl, Dad, sagt er dabei und wendet sich an seinen verstorbenen Vater. Denn der Song ist im Grunde ein virtueller Dialog mit ihm. Ein Gespräch über Meilensteine im Leben, die er am liebsten persönlich mit ihm geteilt hätte. Bei aller Trauer über den Tod des Vaters, das Leben geht weiter. Cole Swindell und Girl Dad.

Und jetzt kommen wir zu unserem ersten Rückblick. Und zwar schauen wir auf den Number One Song im August 1996. Damals stand George Strait mit Carried Away auf der Pole Position. Der Mann aus Poteet, Texas ist eine Legende. Mit über 60 Number One Hits und dem Titel King of Country hat er die Szene geprägt wie kaum ein anderer. Seine Musik ist ehrlich, direkt und voller Geschichten aus dem echten Leben. Von Liebe, Verlust und dem Stolz auf die Heimat. Carried Away ist dafür ein perfektes Beispiel. Strait zeigte, dass traditioneller Country und moderner Country keine Gegensätze sein müssen. Sein Sound ist klar, seine Gitarren eingängig und seine Stimme unverkennbar. Mit Carried Away stürmte er nicht nur die Charts, sondern gewann er auch zahlreiche Awards. George Strait und Carried Away –

Im Juni wurde der Song Horseback von Cody Johnson veröffentlicht. Cody Johnson hat in seinem Leben vieles ausprobiert, bevor er zur Country Music kam. So war er eine Zeit lang Bullenreiter auf Rodeos und hat beruflich auch einmal als Gefängnisaufseher gearbeitet. Erst im Jahre 2014 mit 27 Jahren wechselte er dann zur Musik. Auch wenn sein Titel Horseback heißt, geht es in dem Lied nicht um romantisches Reiten. Der Song handelt von einer Person, die eine Scheidung durchmacht. Nach der Trennung behält seine Ex-Frau sein Pferd. Doch statt sie zurückzugewinnen, stiehlt er das Pferd einfach heimlich zurück. Johnson selbst hat erzählt, dass er bei der Geschichte sich vor Lachen kaum halten konnte. Cody Johnson und Horseback.

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Anfang Juli debütierte Dylan Scott mit dem Song Dear Big City, einer emotionalen Country-Ballade. In dem Song nimmt er uns mit in die Gedankenwelt einer Person, die große Träume hat und den Mut findet, nach vorne zu gehen. Das Lied erzählt von Scotts eigenen Erfahrungen, als er seine Heimatstadt verließ, um eine Musikkarriere in Nashville zu verfolgen. Dylan Scott und Dear Big City.

Auch von Co Wetzel ist ein neuer Song erschienen, Hurts Like You. Das Stück ist eine Auskopplung aus seinem 7. Studioalbum The Night Champion. Co Wetzel kommt aus Pittsburgh, Texas und wurde 1992 geboren. Bevor er zur Country Music gefunden hat, hat er sich, wie viele andere Interpreten, die ich in dieser Sendung schon vorgestellt habe, zunächst im Football versucht. Er spielte als Linebacker an der State University in Stevensville, Texas. Erst danach machte er den Schritt in die Musik. Wetzels Sound wird meist als Mix beschrieben, vor allem als Verbindung von Rock und Country. Und angeblich nennt er seinen eigenen Stil selbst Hillbilly Punk Rock. Co Wetzel und Hurts Like You.

Um Ronnie Atkins geht es in unserem zweiten Rückblick in das Jahr 2006. Rodney Atkins, geboren in Knoxville, Tennessee, ist einer der prägendsten Stimmen der New Country-Szene. Sein Durchbruch kam 2006 mit If You're Going Through Hell, ein Song, der wie ein Soundtrack für alle klingt, die sich durch harte Zeiten kämpfen. Der Song erzählt von einem Mann, der nach einer Scheidung und beruflichen Rückschlägen alles verliert. Doch am Ende findet er neuen Mut. Eine typische Country-Erzählung. Mit Wenn es dir dreckig geht, mache einfach weiter, könnte man die Lebensweisheit übersetzen und umschreiben. Ronnie Atkins und If You're Going Through Hell.

Vor ein paar Wochen ging eine Nachricht durch die Medien, an der man einfach nicht vorbeikam. Taylor Swift hat ihren Lebenspartner Travis Kelce geheiratet. Da es keine Bilder gab, Smartphones auf der Party verboten waren, die Gäste in schwarzen Limousinen zur Party gebracht wurden, war diese Geheimniskrämerei der beiden Megastars natürlich eine Nachricht wert. Da ich ein paar Jahre in den USA gelebt habe und dabei natürlich auch mit Football in Kontakt gekommen bin, muss ich ein paar Worte zu Travis Kelce verlieren, der hier in der Berichterstattung völlig untergegangen ist. Travis ist Tight End bei den Kansas City Chiefs, einer der wertvollsten Spieler seines Teams und eine Sportikone. Er und der Quarterback Patrick Mahomes sind das Rückgrat des millionenschweren Teams. Aus Anlass dieser Hochzeit habe ich mir einen Song aus der Anfangszeit von Taylor Swift ausgesucht, You Belong With Me. Später hören wir noch einen aktuellen Song von ihr. Taylor Swift und You Belong With Me.

Der nächste Song von Corey Kent ist am letzten Tag eines viertägigen Songwriting-Retreats entstanden, bei dem Kent 6 Songschreiber auf der La Rosa Ranch zu Gast hatte. Das ist ein Familienanwesen, das es ihm ermöglichte, nahe genug an seinem Zuhause zu arbeiten, um jeden Abend Zeit mit seinen Kindern verbringen zu können. Während des größten Teils des Aufenthalts teilten sich die Songschreiber in Dreiergruppen auf und Kent wechselte zwischen den beiden Trios hin und her, während diese unterschiedliche Songs schrieben. Einer davon ist Empty Words, der jetzt in den Airplay-Charts debütierte.

Im Jahr 2016, und damit kommen wir zu unserem letzten Rückblick, stand Holy von Florida Georgia Line den ganzen Sommer auf Platz 1. Den Song habe ich aber letzten Monat schon gespielt, deswegen habe ich mal in die Airplay-Charts von August 2016 geschaut und habe mich für einen Song von Eric Church entschieden. Wrecked Here stand damals für eine Woche im August auf Platz 1 der Country Billboard Airplay Charts. Eric Church ist bekannt für ehrliche, autobiografische Texte und eine raue, emotionale Stimme. Er hatte seinen Durchbruch 2006 mit dem Album Sinners Like Me. Der Song Wrecked Here feiert ein perfektes Jahr voller Liebe, Freiheit und unvergessliche Momente und wird oft als Hymne für Lebensfreude interpretiert. Der Stil von Eric Church ist modern-traditionell. Akustische Gitarren, aber mit elektronischen Beats und einem treibenden Rhythmus. Eric Church und Wrecked Here.

Hot Country Billboard Song Charts vom 1. August. Und die ersten 5 Plätze werden vollständig von Frauen dominiert. Es sind Stella Lefty, Taylor Swift und Ella Langley. Und dabei belegt Ella Langley bereits 33 Wochen lang Platz Nummer 1. Auf Platz 10, Sleepless in a Hotel Room von Luke Combs.

Platz 8 ist neu unter den Top 10 und daher spiele ich ihn voll aus. Es ist Jason Aldean und Don't Tell on Me.

Und das war es dann wieder für den Monat August. Die Wiederholung dieser Sendung ist am kommenden Sonntag um 19 Uhr hier bei O1. Yogis Country Countdown könnt ihr erneut hören, wie immer am ersten Mittwoch im September, also am 2.9. Die Playlist dieser Sendung findet ihr auch wie immer bei radiopara.de unter O1 und dann Yogis Country Countdown. Und damit kommen wir zur Nummer 1 vom letzten Wochenende, Ella Langley und Choosing Texas.

Herzlich willkommen zu einer neuen Ausgabe von Radio Globale. Manolito Steinbach ist heute bei uns zu Gast. Er ist Zinto und versteht sich als Stimme der zweiten und dritten Generation der Überlebenden von Auschwitz. Schon früh hat er am eigenen Leib erfahren müssen, was Rassismus und Antiziganismus bedeuten, nämlich Ausgrenzung. Er ist Musiker und hat jüngst ein Album aufgenommen. Mit einer persönlichen Auswahl von Stücken aus dem unerschöpflichen Repertoire des Sinti-Jazz. Und eine Auswahl dieser Musikstücke werden wir natürlich in dieser Sendung vorstellen. Mein Name ist Uli Bernsdorf und ich wünsche spannende Unterhaltung. Und nun hören wir vom Album das erste Stück, I Wish You Love.

0: Du setzt dich in deinem künstlerischen Werk auseinander mit der Geschichte deiner Familie. Vielleicht magst du uns etwas von der Geschichte deiner Familie erzählen.
1: Ja, ich bin ja in Berlin geboren und komme aus Berlin. Ja, meine Oma ist eine KZ-Überlebende von Auschwitz-Birkenau, sowie mein Opa aus Sachsenhausen, also der hat Sachsenhausen überlebt. Ich habe ihn nicht kennengelernt, aber bin bei meiner Oma überwiegend groß geworden. Und sie hat mir vieles davon erzählt, was sie dort erfahren hat, also erlebt hat. Und das sind keine schönen Geschichten. Und wo ich ein kleiner Junge war, habe ich das von ihr erfahren. Und ich habe auch eine Großtante, die mit ihren zwei Kindern vergast worden ist. Das hat mir auch meine Oma erzählt, weil sie es mit zugesehen hat. Und sie konnte noch der Gaskammer entkommen. Und auch gesehen, dass sie dann verbrannt worden sind im Ofen. Und genauso wie meine Tante, ich bin auch der Neffe von Erna Lauenburger, die auch aus den Roman Ede und Unko bekannt ist, was damals in der DDR als Schullektüre war. Die Erna Lauenburger heißt ja Unko, in unserer Sprache wird sie Unko genannt. Und sie wurde auch in Auschwitz ermordet, genauso wie ihre beiden Kinder von Versuchszwecken durch Mengele ermordet worden sind. Ja, und das hat mich sehr mitgenommen, als Kind schon. Und das hat mich mein Leben lang auch begleitet. Und dann dachte ich eines Tages, Mensch, du musst das mal niederschreiben, was deine Oma dir erzählt hat. Und dann habe ich diese Broschüre geschrieben zwischen den Noten des Lebens, da ich ja auch Musiker bin. Und ja, und tue die Lesung dann auch musikalisch begleiten. Ich habe damit auch einen Verein gegründet, das heißt Maro Chachapen. Der ist jetzt circa ein Jahr alt hier in Oldenburg. Und ich habe auch eine CD produziert. Da spiele ich die neuen Songs drauf, die ich bei der Lesung spiele, was meine Familie auch gerne gehört hat. Und die CD heißt auch Zwischen den Noten des Lebens. Die ist jetzt circa anderthalb Monate alt. Ja, mit mehreren Musikern und mit der Band Zinti Jazz Connection hier aus Oldenburg und mit der Sängerin Malika Alui aus Berlin. Die singt da einen Song und ja.
0: Und nun kommt: Wunderschön ist's, wenn der Mai blüht.

0: Du hast erwähnt, so heißt es in unserer Sprache. Welche Sprache ist das?
1: Das ist Romanes und die kommt aus dem Sanskrit, aus dem Indischen. Ja, und wir kommen ja eigentlich aus Indien. Wir sind seit 600 oder 700 Jahren hier in Deutschland. Und da frage ich mich manchmal, wie deutsch müsste man sein, um als Deutscher zu gelten, also zu sein. Weil wir werden ja immerhin noch also im Jahre 2600 werden wir immer noch in die äußerste Ecke geschoben. Und das ist für mich immer noch sehr primitiv. Und ich möchte dagegen treten, dass dieses Klischee, was an uns haftet, die Zigeuner kommen, ich sage eigentlich nie das Z-Wort, weil das gehört nicht zu uns, aber viele kennen es und die kommen, nimmt die Wäsche von der Leine und nimmt unsere Kinder rein. Also als ob wir die ihre Kinder klauen würden. Und das habe ich als Kind auch nicht verstanden. Und da fragte ich auch mal meine Oma, ist das wirklich wahr? Und sie meinte, bist du verrückt? Wir klauen doch keine Kinder. Uns wurden die Kinder geklaut, also beziehungsweise entnommen. Und mit denen wurde Schindluder getrieben, sondern weil die wurden zur Dr. Mengele gebracht und der hat sie dann sozusagen zwangssterilisiert und ermordet. Ja. So war das, ja. Okay.
0: Hast du das persönlich selbst auch so erleben müssen, zum Beispiel als Kind in der Schule?
1: Ich wurde in der Schule, in der Grundschule sehr stark gemobbt. Also Antiziganismus wurde an mir ausgeübt und da war ich in der 3. Klasse und musste deswegen auch die Grundschule verlassen und haben sie mich dann auf der Sonderschule getan. Obwohl meine schulischen eigentlich gar nicht der Rede war, dass ich auf eine Sonderschule kommen sollte, weil ich war nicht schlecht in der Schule. Aber weil ich in ihre Augen kein Deutscher war, sag ich mal so, bin ich auf der Sonderschule gekommen und weil ich derjenige bin, dass die Kinder so aggressiv werden und so, bin ich der Schuldige.
0: Das ist ja ganz schön krass. Hast du Geschwister? Ging es denen genauso?
1: Ja, auch mein Bruder ging es so, weil er hatte fast dieselbe Erfahrung, nur etwas anders, denn da haben sie auch gleich gesagt, er kam auf die Grundschule und da haben sie ihn in so einem Förderding gleich gestanden. Förderkurs, Förderklasse, obwohl die ihn gar nicht kannten. Also die wussten gar nicht, ob er gut ist, ob er mitkommt in die Schule und so. Er wurde gleich in einer Förderklasse gesteckt, weil er ein Zento ist.
0: Hattet ihr denn sprachliche Schwierigkeiten mit Deutsch? Habt ihr zu Hause Romanes gesprochen?
1: Wir haben zu Hause unsere Muttersprache gesprochen, Romanes, in der Schule Deutsch. Denn uns wurde das so beigebracht, weil meine Oma, meine Mutter natürlich auch, die haben sehr stark darauf geachtet, damit wir nicht auffallen, damit wir immer ordentlich zur Schule gehen. Und das war denen ganz wichtig.
0: Gab es noch andere Dinge? Nun klingt dein Nachname ja ziemlich deutsch. Viele migrantische Menschen hier im Land haben ja Schwierigkeiten, überhaupt eine Wohnung zu mieten, weil man es ihrem Namen gleich ansieht, dass sie nicht aus Deutschland stammen oder ihre Eltern nicht. Gab es mal Schwierigkeiten solcher Art oder Schwierigkeiten, einen Job zu kriegen oder eine Wohnung?
1: Am Telefon sind die alle ganz freundlich. Die hören Steinbach, ich heiße auch Bürgerstadt Arno Steinbach. Das ist alles sehr deutsch. Und wenn die mich denn sehen, dann merkt man, das ist doch nicht so. Und das habe ich schon mehrmals erfahren müssen. Und das finde ich immer noch sehr, also das tut weh, weil man ist ja kein Mensch vom Mond oder man ist ja nicht, ich weiß nicht, was die für Fabelwesen im Kopf haben. Vielleicht tun wir auch noch, denken die, wir sind da noch am Lagerfeuer und tanzen um unser Lagerfeuer mit irgendeiner Beschmückung oder so.
0: Autumn Leaves, das hören wir nun.

0: Das Deutsche Reich hat unter den Nationalsozialisten die Sinti und Roma ausgebürgert. Also die, die die deutsche Staatsangehörigkeit hatten, denen ist sie entzogen worden. Mhm. Damit fing der Terror eigentlich an. Nach dem Krieg hat es sehr lange gedauert, bis die Sinti von der Bundesrepublik Deutschland, also Westdeutschland, die Staatsbürgerschaft zurückerhalten haben. Hat deine Oma dir davon auch Geschichten erzählt?
1: Sie hat mir auch ein bisschen was davon erzählt, denn wir waren ja auch staatenlos.
0: Genau.
1: Und mit uns konnte man machen, was man wollte. Wenn wir auf die Straße gingen, wir wurden einfach entweder verhaftet oder niedergeknallt, also tot gemacht. Oder wenn die, und dann flüchten ja viele, sind da in den Wälder geflüchtet und mussten dort ihr Zelt aufschlagen. Aber die wurden später nachhinein auch
0: eingesammelt.
1: Ja, eingesammelt oder entdeckt. Ja, und da mussten die auch ihr Leben lassen.
0: Also ich meine, dass es erst in den 60er Jahren war, 1963?
1: Nein, es war schon früher.
0: Ja.
1: Es war auch, in anderen Ländern war das auch so. Und auch in Frankreich, wie ich das so wie ich erfahren habe. Und es war alles vor dem Krieg, war das auch schon. Da waren wir wurden staatenlos gemacht und mit uns konnten die dann machen, was sie wollten.
0: Und weiter geht es hier mit: Bei dir war es immer so schön.

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Heute ist Manolito Steinbach bei uns zu Gast, ein Sinti-Musiker, der hier aus seiner Geschichte erzählt und sein neues Album vorstellt. Nun kommt Smile von Charlie Chaplin.

0: Es gibt viele berühmte Musiker unter den Sinti, die teilweise auf den Jazz zum Beispiel in Frankreich großen Einfluss hatten. Django Reinhardt ist ein Star dieser Szene. In Deutschland ist die bekannteste Sinti-Musikerin, glaube ich, Marianne Rosenberg. Nein, sie ist natürlich Schlagersängerin, vielleicht eine der erfolgreichsten Schlagersängerinnen überhaupt. Ich habe mal das Vergnügen gehabt, sie kennenzulernen und einen Abend mit ihr in der Kulturetage zu moderieren. Kannst du irgendwie uns beschreiben, welche Art von Musik, also es gibt ja Einflüsse auf den Jazz zum Beispiel. Wo kommt das her? Wo kommt diese Musikalität her? Oder wie ist die Musik in der Tonalität angelegt? Wenn ich an indische Musik denke, habe ich sofort was im Kopf, so von den Melodien. Das hat ja auch starke Auswirkungen gehabt auf arabische und türkische Musik zum Beispiel. Kommt eure Musik aus dieser Tradition?
1: Ja, also die hat sich weiterentwickelt. Und viele Sinti oder Roma, die in verschiedenen Ländern wohnen, wie sprich Ungarn oder Bulgarien oder Rumänien, die haben sich dann ihre Folklore dort angeeignet und haben die Folklore weiterentwickelt und haben ihre eigene Interpretation, was sie aus Indien mitgenommen haben, beigemischt. Und so ist das genauso mit den Django Reinhardt. Django Reinhardt, seine Vorfahren kommen ja genauso aus Indien, aus dem heutigen Pakistan, das ist aber das Sind. Django hat so die Folklore seiner Vorfahren mit beigemischt. Der hat da damals auch, er hat da nicht direkt den Zwingleich gespielt oder den Jazz, er hat da damals den Baal Musett gespielt. Und und dann ist er später zum amerikanischen Jazz, also er hat das denn gehört und dann hat er den Zwing mit dem Stefan Grappelli an der Geige, haben die da so eine Band gegründet und dann war das Rockclub de France und hat er so seine eigenen Einflüsse mit reingebracht. Und dann hatte er ja er ist ja im Wohnwagen sozusagen, der Wohnwagen, der hat gebrannt und er hat die eine Hälfte war ja dann verbrannt und da hatte er ja Einschränkungen. Auch die Hand, auch die Greifhand der Gitarristen, also die linke Hand. Und dann konnte er nur mit zwei Fingern spielen.
0: Wie bist du zur Musik gekommen und welches Instrument spielst du?
1: Ich spiele Gitarre. Was ich nochmal ergänzen wollte, Django Core hat dann mit den zwei Fingern seine eigene Technik und seine eigene da reingetan und hat seinen eigenen Stil dadurch entwickelt. Also ich spiele auch Gitarre durch Django Reinhardt. Habe ich das als Kind gehört, die Platten, und ich fand das schön und ich fand die Musik gut und ich fand das auch gut, wie er spielt, wo ich erfahren habe, dass er mit zwei Fingern spielt. Ja, da habe ich das ein bisschen nachgeahmt und ich habe das auch durch meine Familie, da ist auch der Hänschen Weiß, der sehr bekannt ist, der ist leider schon verstorben und der hat, durch ihn bin ich auch zur Musik gekommen.
0: Also, Django Reinhardt mit Meiner Swing.

0: Nun hast du ganz frisch ein Album herausgebracht. Sind das Eigenkompositionen oder sind es auch Traditionals oder bekannte Lieder auch anderer Künstler? Was ist da drauf zu hören?
1: Es sind keine eigenen Songs drauf. Es sind alles Jazz-Standards aus dem American Songbook oder aus dem französischen Chanson. Da sind auch zwei Songs von Django Reinhardt komponierte Stücke. Mino Swing, das bekannte, Minor Swing und Nuage.
0: Genau, du präsentierst diese Songs so innerhalb von Lesungen. Das sind deine Texte und dann spielst du dazwischen immer mal wieder einen Song. Wie stellen wir uns das vor, wenn du so einen Abend gibst?
1: Ja, das sind meine Texte. Ich lese darüber, was ich erfahren habe im Grundschulalter und was mir meine Oma erzählt hat. Und dann fange ich damit ein Stück an. Oder ich spiele vorweg einen Song. Und dann, wenn ich dann erzähle zum Beispiel, dass meine Oma mit ansehen musste, dass ihre 3-4 Jahre ältere Schwester mit den beiden Kindern, junge Mädel, in eine Gaskammer gegangen sind, dann spiele ich den Song danach oder vorweg Jot André. Und da habe ich erfahren, dass dieser Song heißt ja auf Deutsch Komm zurück. Und das haben die dann abgespielt, während die Leute in eine Gaskammer gegangen sind.
0: Hast du bereits eine Aufführung mit diesen neuen Songs gemacht?
1: Ich hatte jetzt am 31. eine Veranstaltung hier im ZNK gehabt. Und dort habe ich meine Lesung gehabt. Und dort waren auch diese neuen Songs dabei.
0: Wie war die Reaktion des Publikums?
1: Die fanden das spannend, so wie ich das erfahren habe. Weil hinterher gehe ich mit das Publikum auch immer ins Gespräch. Die können mich dann fragen. Ja. Und die fanden das auch ganz gut und überhaupt, dass ich sowas über mich erzähle.
0: Und das hören wir jetzt.

0: Du hast einen Verein gegründet. Was ist das für ein Verein? Was macht ihr?
1: Also mein Verein, den habe ich gegründet, um solche Sachen zu machen, was ich gerade erzählt habe, dass ich Veranstaltungen machen kann, die ich zwar nicht aus eigener Tasche bezahlen kann, aber dadurch durch den Verein auch Fördergelder beantragen kann, die ich bis jetzt auch bekommen habe, bin ich auch sehr froh drüber, dass ich dadurch geholfen werde. Ja, und ich repräsentiere meinen Verein dadurch, meine Arbeit ist Bildung, Empowerment. Und das ist auch so, also mein Verein, das heißt ja Maro Chachepen e.V.
0: Was bedeutet das?
1: Also Maro Chachepen heißt in unserer Sprache, also in der Zinti-Sprache, heißt das unsere Wahrheit, unsere Rechte. Das kommt daher, weil ich das Lied, was ich vorhin erwähnt habe, von meinem Onkel Händchen Weiß, der hat dieses Lied Mitte der 70er Jahre selbst geschrieben und gesungen. Und in dieses Lied geht hervor, dass wir Zinti uns wieder auf den geraden Weg begeben sollen, den wir vorher waren. Und wir sollen unsere Rechte und die Wahrheit und unsere Rechte wieder nehmen, die wir vorher auch hatten. Und unsere Rechte nicht entnehmen, also dass wir uns nicht mit uns machen soll, was sie mit uns gemacht haben, sondern wir sollen uns dagegen wehren. Und ich finde, das ist eine gute Aussage, weil er war sich der Sache schon sehr voraus, weil, ja, das hat er ja auch, er sprach auch aus eigener Erfahrung. Er war ja auch ein Nachkomme von Holocaust-Opfer. Und ja, und das hat mich inspiriert, diesen Verein Maro Chachepen zu nennen.
0: Nuage ist jetzt dran, ebenfalls von Django Reinhardt.

Das war Radio Globale für heute. Zu Gast war Manolito Steinbach, Sinti-Musiker aus Berlin. Er stellte hier seine neue CD Zwischen den Noten des Lebens vor. Mein Name ist Uli Bernsdorf und ich wünsche noch viel Vergnügen im weiteren Hörfunkprogramm von Oldenburg 1. Je suis seul ce soir. Das kommt nun, gesungen allerdings, auf Deutsch. Von Malika Alaoui.

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Auf dem Reggae Jam Festival, wo ich vor 10 Tagen war, habe ich zu wenig Werbung für diese Radioshow gemacht. Ich war diesmal mehr mit Fotografieren beschäftigt, was ich auch noch mache, wie vielleicht viele wissen. Ich weiß gar nicht, wie viele Menschen tatsächlich ab und zu oder regelmäßig meine Show hören. Deshalb würde ich mich über ein Feedback freuen, das ihr mir auf meinen Social-Profilen hinterlassen könnt. Also entweder auf Insta oder Facebook unter Karl Peiska, auf Soundcloud und YouTube unter OneDrop Radio Show Karl Peiska oder auf meiner Webseite onedrop-radio.de. Nun, heute habe ich ein paar neue Reggae-Tracks für euch mit Schwerpunkt auf Sängerinnen, weil ich die in letzter Zeit etwas vernachlässigt habe. Ich fange aber mit ein paar Typen an und mit einer Sprache, die ich noch nie im Reggae gehört habe, nämlich Chinesisch. Der in Frankreich lebende Sänger Liu Rui nennt sich Stinging Ray und kommt ursprünglich aus Peking und ist einer der wenigen Reggae-Nerds seines Landes und konnte auf seinem Debütalbum bereits Reggae-Legenden wie die Roots Reddix, Sly Dunbar oder Dean Fraser zusammenbringen. Sein neues Album mit dem Titel Man from China hat er zusammen mit dem Hamburger Label iReacts produziert. Davon habe ich gleich den Track Drifter. 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

neuer Name im Reggae war für mich ein Künstler, der sich Kingston Eisen nennt, geschrieben K-X-N-G-I-Z-E-M. Er stammt nämlich ursprünglich aus der Nähe von Kingston und vor Jahren hört man das erste Mal von ihm durch seine Debüt-Single Wildfire, die ziemlich rasch nach vorne ging. Jetzt gibt es eine neue Single von ihm, die er mit der Band The Ortus eingespielt hat und sich mit dem Thema Klimawandel und Energie beschäftigt. 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

Von Keith Anthony Blair, kurz Anthony B, gibt es auch ein neues Single. Im März ist der Gute übrigens auch schon 50 geworden. Eigentlich könnte er auch mal wieder ein neues Album bringen. Das letzte liegt nämlich schon 6 Jahre zurück und das war das einzige innerhalb der ganzen letzten Dekade. Nun, ich habe ihn jedenfalls gleich mit seinem Track Save Me. 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

Wenn jemand hierzulande die Berge und Wälder seiner Heimat besingt, ist es auf Schlager oder anderer seichter Kram. Was in anderen Genres die Grenze zum Kitsch schnell überschreitet, kann im Reggae hingegen ganz nett wirken. Besonders wenn der betreffende Musiker Bob Marleys Sohn Steven ist. Auf seiner Single singt er über die schöne Gegend St. Anne's an der Nordküste Jamaikas, von der sein Vater stammte. Wegen ihrer Schönheit wird die Gegend auch Garden Parish of Jamaica genannt. Schön anzusehen ist natürlich auch der Clip dazu auf YouTube. 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

0: Der nächste Künstler ist ebenfalls ein Abkömmling einer bekannten Stimme aus dem Meta. Seine Mutter ist Lorna Bennett, die 72 mit Breakfast in Bed einen Welthit hatte. Übrigens hatte sie trotz weiterer Hits später Jura studiert und arbeitet jetzt als erfolgreiche Rechtsanwältin. Aber den Erfolg ihres Sohnes, den man als Protégé kennt, kann sie längst nicht mehr toppen. Im Juni hat er ein neues Album rausgebracht mit dem Titel The Art of Acceptance. Davon habe ich heute den Song In Your Corner. 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

In den letzten Shows hatte ich meine selbstgesetzte Frauenquote etwas vernachlässigt. Deshalb jetzt zur ersten weiblichen Stimme für heute Abend mit der Sängerin des Northeast Ska Jazz Orchesters aus der Nähe von Venedig in Italien. In der 16-köpfigen Band singen gleich drei Frauen und welche von ihnen den Song Whatever Lola Wants eingesungen hat, konnte ich den Infos nicht entnehmen. Vor 14 Jahren kam die Band zusammen als Backingband für Reggae- und Afro-Künstler, die in Italien Unterstützung brauchten. Inzwischen haben sie 5 Alben raus und aus ihrer aktuellen EP stammt das gleich folgende Stück. The rest for this hour is for the women's voices. 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Indeed, this 16-headed band from Venice has 3 female singers. 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

Jetzt habe ich eine Sängerin, die im westafrikanischen Liberia geboren wurde, aber schon seit langem in München lebt. Ihr Vater ist nämlich Bayer. Somaza studiert in Nürnberg Jazzgesang, widmet sich aber auch schon lange dem Reggae. Vor 2 Jahren kam ihr 6. Album raus mit dem Titel Till Then. Aktuell in meiner Playliste habe ich ihre neueste Single Love Above All. Now to a woman who was born in Liberia but lives in Munich since long because her father is Bavarian. 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

Mit der nächsten Künstlerin geht es in die jamaikanische Szene in die USA. Dort wurde die 25-jährige Kelly Filo als Kind jamaikanischer Migranten geboren. Ihre Gesangsfähigkeiten schliff sie ein in der Cappella-Group Citizen Queen, wo sie immer noch unter dem alten Namen Kelly Daly singt. Da zu ihren Mentorinnen auch Frauen wie Shakira oder Beyoncé gehören, dürfte in Zukunft von Kelly Filo noch mehr an solistischer Arbeit zu hören sein. Ihre aktuelle Single heißt auch entsprechend The World Is Mine. The next one is from the United States. At 25 years old, Kelly Filo has Jamaican parents with a great singing talent. She had mentors like Shakira and Beyoncé and is also a member of the group Citizen Queen. 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

Gelegentlich spült die Promopost mir auch ganze Alben mit einem Rhythm in die Box, auf der etliche Künstler voicen, wie es in der Branche heißt. Diesmal war unter anderem der Horns of Blessing Rhythm dabei, eine ruhige, vielleicht etwas kitschige Einspielung, auf der unter anderem Toots, Jamieson oder Freddie McGregor zu hören sind. Aber ich will ja heute Abend die Frauen hören lassen, deshalb habe ich gleich Dahlia. Interessanterweise gibt es tatsächlich auch eine orange blühende Dahliensorte, die Sunny Reggae getauft wurde. Dahlia Thames aus Mandeville in Jamaica jedenfalls wurde als Kind sowohl mit Soca als auch mit Reggae gefüttert, weil ihre Mutter aus Trinidad stammt. Wir hören sie gleich mit dem Song Baby Love. 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

Ich habe noch so einen Rhythm-Sampler, nämlich den Feel-It Rhythm. Auf dem sind illustre Herren zu hören wie Anthony Redrose, Luciano, Everton Blender oder Hopton Lindo. Aber Typen können wir oft genug hören. Deswegen schiebe ich mal eine Latte Frauen in einen Megamix, nämlich Lady Tia, Fiona und Ainique. 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

0: Rausschmeißerin für heute Abend ist bei mir Marcy Chin. Sie brachte vor 10 Jahren ihr erstes Mixtape, das beeindruckte sogar Ward 21, die sie mit auf Südamerika-Tour nahm. Ihre Musik ist eine Fusion aus Hip-Hop, Neo-Soul und Hardcore-Dancehall. 21 machte sie besonders auf sich aufmerksam, als sie sich in einer Kampagne gegen sexuelle Gewalt und Missbrauch anschloss. Heute Abend habe ich sie mit ihrer aktuellen Single Backbroad Freestyle. Das war One Drop auf U1. Ich bin Karl Peiska. Die Playlist von heute könnt ihr wie immer nachlesen auf meiner Webseite onedrop-radio.de und nachhören, ich habe es vorhin schon gesagt, könnt ihr meine Shows auf Soundcloud und auf YouTube unter onedropradioshow-karlpeiska. Die nächste Show ist in 2 Wochen und ich hoffe, ihr hört wieder zu. 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The playlist of tonight you can read on my website onedrop/radio.de and you also can listen to my shows on SoundCloud and on YouTube under onedropradioshow/Karl Peiska. 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